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1: Es ist 5 Uhr, ich bin Linus Busch. Zuerst gucken wir nach Krefeld. Ihr habt es gerade in der jungen Nacht gehört. Da brennen auf einem Recyclinghof 700 Tonnen Schrott. Die Feuerwehr ist seit Stunden im Großeinsatz und der Rauch breitet sich über Krefeld und den Städten in der Nähe aus. Mehr von Antonia Weiß.
2: Das Feuer stellt die Einsatzkräfte vor große Herausforderungen. Weil der Schrott erst von einem Bagger auseinandergezogen werden müsste, können sie die Flammen derzeit nur unter Kontrolle halten. Mitarbeiter des Recyclinghofs hatten zu Beginn selbst versucht, das Feuer einzudämmen. Mit rußverschmierten Gesichtern mussten sie anschließend medizinisch versorgt werden. Der Rauch zieht gerade weiterhin über mehrere Teile der Stadt. Die Feuerwehr warnte per App und über Sirenen. Fenster und Türen sollten weiterhin geschlossen bleiben.
1: Auch für Düsseldorf, Meerbusch, Karst, Neuss und Grevenbruch gibt es Warnungen, weil es unangenehm nach Rauch riechen kann. In der Düsseldorfer Uniklinik ist eine Frau angekommen, die auf einem Kreuzfahrtschiff Kontakt mit einem Hantavirus-Fall hatte. Die Frau wurde mit einem Sicherheitstransport vom Flughafen Amsterdam nach Düsseldorf gebracht. Das Klinikum geht aber davon aus, dass die Frau sich nicht mit dem Hantavirus angesteckt hat. Jetzt geht's um den spektakulären Bankeinbruch kurz nach Weihnachten in Gelsenkirchen. Vor der Sparkasse wollen heute Kundinnen und Kunden demonstrieren, deren Schließfächer davon betroffen waren. Sie fordern, dass die Bank ihnen den Schaden komplett ersetzt und dass sie mehr dazu sagt, wo es Sicherheitsmängel gab. Und noch Fußball. Bayern München hat den Einzug ins Champions-League-Finale verpasst. Die Bayern haben im Halbfinal-Rückspiel gegen Paris 1:1 gespielt. Wegen der Niederlage im Hinspiel sind sie raus. Torwart Manuel Neuer war enttäuscht.
3: Ich glaube jetzt, wenn man die letzte halbe Stunde in Paris gesehen hat und jetzt auch vielleicht die letzte halbe Stunde hier, dann wäre schon irgendwie mehr drin gewesen. Wir waren heute nicht die Killer.
1: Heute Abend spielt Freiburg um den Einzug ins Finale der Europa League gegen Braga.
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1: In Teilen von Ostwestfalen kann es am Morgen erst noch regnen, sonst gibt es Schauer, aber weiter einige Wolken. In Dortmund und Menden 14 Grad, in Steinfurt und Langenfeld 15 und in Jülich 16 Grad.

0: Hallo, hallo, ihr hört 1 Live Diggi und es gibt jetzt eine neue Doku auf Netflix und zwar von Ihmchen hier. Habt dann erkannt, das ist Noah Kahan und Annika aus dem Digi-Team sagt, die hat sich diese Doku schon gegeben. Das lohnt sich und holt uns deswegen hier mal schön mit rein.
1: Also Noah Kahan, Out of Body, so heißt sie ja. Hat mich schon dolle bewegt, muss ich sagen. Die ist so sehr ruhig erzählt, passt aber halt mega gut zu Noah Kahans Art und auch seiner Musik. Und die zeigt richtig, richtig private Einblicke. Zum Beispiel in sein Familienleben in Vermont oder auch in seine Karriere.
2: Ich war kurz davor, das mit der Musik aufzugeben. Und dann kam die Pandemie. Ich dachte mir oft, heute mache ich mal nur für mich Musik. Aber stattdessen habe ich auf TikTok gepostet.
1: Ja, und über Nacht ist dann Stick Season ja auch wirklich komplett durch die Decke gegangen.
0: Ja, Noah Kahan war auf einmal überall und vor allem auch mit allen.
1: Also Olivia Rodrigo, Hozier, Shawn Mendes, Niall Horan oder auch Gracie Abrams, mit allen hat er zusammen performt. Und das hat alles verändert, sagt auch seine Verlobte Brenna.
3: I feel like Stick Season and the tour just completely changed our lives.
0: Okay, also wenn man das jetzt alles so zusammenrührt, von dem, was wir jetzt gerade gehört haben, könnten wir denken, es geht die ganze Zeit nur um seinen Durchbruch, aber das ist gar nicht so.
1: Und das macht's halt super spannend, weil es die ganze Zeit um so richtig diepe Themen geht, zum Beispiel um Noah Kahans Depression oder aber auch seine Ess- und Körperbildstörungen.
2: In gewisser Weise hatte ich schon immer ein gestörtes Essverhalten. Aber besonders seitdem ich erwachsen bin. Besonders in den letzten 4-5 Jahren. Ich weiß nicht, wie ich aussehe. Ich glaube, so ist das mit der Körperdysmorphie. Man sieht sich nicht richtig.
1: Ja, seit 15 Jahren kämpft er damit und das ist wirklich ganz schön krass, was er da so erzählt. Noah Kahan ist in dieser Doku aber einfach richtig, richtig ehrlich.
0: Also Empfehlung von Annika aus dem Digi-Team, es gibt eine neue Doku über den Sänger Noah Kahan, Out of Body, findet ihr bei Netflix, die haben den ein Jahr lang begleitet. 1

0: Yo, was geht? Hier ist Lennart in 1Live Digi. Ich sag ganz ehrlich, ich mache mir jetzt keine Gedanken mehr, ob ich irgendwas Falsches sage in 1Live Digi. Irgendwie zum Beispiel so eine Redewendung durcheinander bringe oder was weiß ich. Mache ich mir jetzt keine Gedanken mehr, nachdem ich Maggie bei RTL Plus gesehen habe in der Sendung Are You The One?
1: Ich weiß, dass ich mich in anderen Sachen falsch entschieden habe, beziehungsweise auch vielleicht gegen die Gruppe gespielt habe. Aber nicht extra und nicht, weil ich anderen Leute einen Rücken in die Messer hauen wollte.

0: Liebe Grüße mal eben an die Mutter von Montez. Tag, erstmal hier ist 1Live Digi, weil ohne die Mutter von Montez wird es seinen neuen Song nämlich gar nicht geben. Der heißt Glück und ist zusammen mit Sido. Und da geht's drum, sich auch einfach mal so ein bisschen zu entspannen so im Leben.
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0: Ist auch eine feine Einstellung, oder? Also im Sinne von, klar, uns wird allen irgendwie Scheiße passieren, aber dann müssen wir halt das Beste draus machen. Wir dürfen halt nur die Hoffnung nicht verlieren.
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0: Ich finde, auf der einen Seite gibt es natürlich auch Situationen im Leben, ne, wo du jetzt nicht easy peasy sagen kannst, ach komm, wird schon wieder alles gut. Ja, kann sein, aber gerade darf es mir auch einfach mal scheiße gehen. Auch das finde ich völlig okay. Aber so grundsätzlich, klar, ne, also passt das natürlich, sich zwischendurch auch einfach mal so ein bisschen runterzuholen. Und da hilft uns auch Sido bei.
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0: Gute Grundeinstellung auf jeden Fall, finde ich deswegen jetzt eine gute Portion Good Vibes für euch in 1Live Digi. Das hier ist Glück und neu auch von Montez und Sido. Und von Montez, seiner Mutter natürlich auch irgendwie.

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2: Es ist 6 Uhr, ich bin Linus Busch.
3: Und ich bin Sarah Pradel. Wer in Krefeld wohnt oder einer Nachbarstadt, der ist vielleicht unsanft geweckt worden, per Warn-App oder durch Sirenen draußen. Grund ist ein großer Brand im Rheinhafen in Krefeld.
2: Das Feuer in einer Firma, da ist schon gestern Abend ausgebrochen. Seitdem wurden die Warnungen aber noch ausgeweitet. Es brennt in einem Schrott- und Entsorgungsbetrieb. Meterhohe Flammen und eine Rauchwolke waren weit zu sehen.
3: Die Feuerwehr war zeitweise mit bis zu 150 Leuten im Einsatz. Der brennende Schrotthaufen ist mehrere 100 Tonnen schwer. Er muss immer wieder mit Baggern auseinandergezogen werden, um die Brandherde zu löschen.
2: Aktuell ist das Feuer unter Kontrolle. Anwohner werden aber zum Teil schon seit dem Abend gewarnt, auch über die Warn-App Nina. Und zwar nicht nur in Krefeld, sondern auch in Meerbusch, Neuss und Teilen von Düsseldorf. Erste Luftmessungen sagen aber, dass keine Gesundheitsgefahr besteht.
3: In der Düsseldorfer Uniklinik ist eine Frau angekommen, die auf einem Kreuzfahrtschiff Kontakt mit einem Hantavirus-Fall hatte.
2: Die Frau wurde mit einem Sicherheitstransport vom Flughafen Amsterdam nach Düsseldorf gebracht. Das Klinikum geht aber davon aus, dass sie sich nicht mit dem Hantavirus angesteckt hat.
3: Im Gefängnis in Euskirchen gibt es einen Bestechungsskandal und jetzt sind neue Vorwürfe bekannt geworden. Offenbar konnten Häftlinge sich bei Mitarbeitern kaufen, dass sie vor Kontrollen gewarnt werden, wie zum Beispiel in einem Abo für einen kompletten Monat.
2: Gestern hatte die Polizei die JVA Euskirchen und Wohnungen durchsucht. Und dann gucken wir noch auf die Fußball Champions League. Bayern München ist im Halbfinale ausgeschieden. Im Rückspiel gegen Paris gab es nur ein 1:1.
3: Heute Abend spielt Freiburg im Halbfinale der Europa League. Das Hinspiel gegen Braga hat Freiburg 1:2 verloren.
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2: Es gibt heute viele Wolken und einzelne Schauer. Im Westen von NRW kann auch mal die Sonne rauskommen. Dazu in Winterberg 6 Grad, in Bad Salzuflen und Nettersheim 12 und in Essen und Bergheim bis 16 Grad.

0: Hey, was geht? Hier ist Lennart in 1 Live Digi. Lass mal eben kurz checken. Wie sind denn jetzt gerade die Spritpreise an der Tankstelle? Komm, wir fragen mal eben den Kollegen, den wir gesehen haben, auf dem YouTube-Kanal von MDR Aktuell Live. Ich hoffe, ihr habt alle euer Lineal dabei zum Messen der Spritpreise.
1: Wir gehen mal ein bisschen an die Tankstelle ran und wollen mal wissen, wie hier die Situation ist. Vielleicht können wir da mal gleich hier vorne anfangen und bei der 2,38 irgendwie dann mitgehen. Diesel ist der Preis, der gerade hochgegangen ist, um die 4 cm. Ich gehe mal hier rum.

Start. Wir legen hier jetzt mal ganz kurz einen Schalter um und zwar in den Festivalmodus. Dieser Song hier, Talk to You von Another und 54 Ultra. Ich erkläre euch einmal ganz kurz, was für eine Situation ich vor meinem inneren Auge habe, wenn ich diesen Song höre. Es ist der Song, um in der ersten Reihe vorm DJ-Pult zu stehen, bei einem DJ-Gig. So rechts und links fette schwarze Boxen neben der Bühne. Ihr habt eine schnelle Brille auf der Nase. Unter Umständen seid ihr oberkörperfrei. Aber auch wenn nicht, ihr habt auf jeden Fall irgendwas Luftiges, Sommerliches an. Und weil die Sonne so weit oben am Himmel steht, am allerhöchsten Punkt, seid ihr auch komplett nass geschwitzt. So, ihr habt einfach nur Bock. In der rechten Hand habt ihr einen Plastikbecher, die linke Hand wippt so ein bisschen in der Luft mit, weil der Beat einfach so geil ist. So, und jetzt macht ihr mal die Augen zu, legt den Kopf in den Nacken und genießt einfach diesen Song hier in 1LFDigi, Another und 54 Ultra mit Talk to You.

0: zwei Fragen hier in 1 Live Digi. Frage Nummer 1. Wusstet ihr, dass Stephen King einen Sohn hat? Und Frage Nummer 2. Wusstet ihr, dass dieser Sohn auch Bücher schreibt? Joe Hill heißt der. Das ist ein Pseudonym. Und er hat jetzt ein neues Buch draußen namens King Sorrow Teil 1. Es ist wirklich auch so ein bisschen wie bei seinem Dad auch so Horror-Fantasy angehaucht. Er erinnert so ein bisschen an S von Stephen King. Gesa aus dem Digi-Team. Läuft hier dann auch ein fieser Clown rum wie bei S? Oder was ist es hier?
1: Also hier erscheint das Böse in Form eines Drachen, der von einer Gruppe von College-Freunden heraufbeschworen wird mit so einem okkulten Ritual.
0: Okay, warum machen die das?
1: Ja, warum eigentlich?
0: Ja.
1: Einer von ihnen, Arthur, wird gerade übelst erpresst, fürchtet dadurch sehr um seine Zukunft und sie wollen ihn jetzt schützen oder auch rächen.
0: Ah, ja.
1: Aber das läuft natürlich komplett aus dem Ruder, denn lass dich niemals auf einen Drachen ein, der auch noch Hunger hat. Also er fordert von ihnen, weitere Menschenopfer zu nennen und sonst wird er einer der Freunde vielleicht verschlingen. Ne?
0: Okay, klingt hart unsympathisch, wenn du mich fragst, dieser Drache. Also das Buch ist dann eher nichts für Schisser?
1: Also ich habe es ja auch ausgehalten, muss ich sagen. Aber es ist schon halt Horror. Was ich aber so spannend fand, wie die Freunde damit umgehen, dass sie plötzlich über Leben und Tod entscheiden müssen. Das war schon echt krass.
0: Ja.
1: Das Buch geht über mehrere Jahre, wobei wir hier jetzt nur die ersten 10 zu lesen bekommen. Im Deutschen erscheint das Buch nämlich in 2 Bänden.
0: Mhm.
1: Teil 2 kommt im Juli und ich muss sagen, ich habe Bock.
0: Und es scheint gut anzukommen, denn Paramount plant sogar schon eine Serie zu diesem Buch. Also King Sorrow Teil 1 von Joe Hill ist jetzt im Handel.

0: sein. Oft werden solche Bilder oder Videos mithilfe von künstlicher Intelligenz erstellt und genau gegen die will die EU jetzt vorgehen.
1: Die EU-Staaten und das Parlament haben sich auf neue Regeln geeinigt. Hintergrund sind Zahlen, die zeigen, es gab immer mehr User, die Fotos hochgeladen haben und der KI gesagt haben, dass sie diese Person mal ohne Kleidung darstellen soll.
0: Vor allem zum Schutz von Kindern und Jugendlichen soll das bald so nicht mehr möglich sein. Generell sollen aber auch manipulierte Darstellungen verboten werden, bei denen es um sexuelle Handlungen geht, wenn die Person nicht zugestimmt hat.
1: Dass solche Deepfakes strafbar sind, hat die EU schon länger festgelegt. Deutschland muss das Gesetz allerdings noch umsetzen. Jetzt geht es aber auch darum, dass solche KI-Anwendungen generell verboten werden sollen.
0: In Krefeld brennt es seit dem Abend auf einem Recyclinghof im Hafen. Ein Feuerwehrsprecher sagt, dass es nicht einfach ist, diesen Brand zu löschen.
2: Das Ganze sehr mühsam, weil wir müssen mit Radladern und Baggern dieses Metallgut auseinanderziehen und dann mühsam ablöschen.
1: Für Krefeld und einige Nachbarstädte gab und gibt es Warnungen, weil es nach Rauch riechen kann.
0: In Köln gibt es heute Abend ein Konzert, mit dem an einen Rapper erinnert werden soll. Chata ist heute vor einem Jahr gestorben.
1: Bei dem Konzert heute sind unter anderem Haftbefehl, Farid Bang und Bowser dabei. Und es gibt einen 1Live-Video-Podcast über Chatas Leben. Chata Legacy gibt's in ARD Sounds und überall sonst.
0: Und noch zum Fußball. Bayern München hat den Einzug ins Champions-League-Finale verpasst. Die Bayern haben im Halbfinal-Rückspiel gegen Paris 1:1 gespielt. Wegen der Niederlage im Hinspiel sind sie raus. Torwart Manuel Neuer war enttäuscht.
3: Ich glaube, jetzt, wenn man die letzte halbe Stunde in Paris gesehen hat und jetzt auch vielleicht die letzte halbe Stunde hier, dann wäre schon irgendwie mehr drin gewesen. Wir waren heute nicht die Killer.
1: Heute Abend spielt Freiburg um den Einzug ins Finale der Europa League gegen Braga.
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0: Heute gibt es viele Wolken und einzelne Schauer. Im Westen von NRW kann zwischendurch auch mal die Sonne rauskommen. Dazu gibt es in Gummersbach und Detmold bis 12 Grad, in Ibbenbüren 14 und in Xanten und Aachen bis 16 Grad.

0: Hey 1Live Digi People, hier ist Lennart. Sagt mal, wer von euch braucht ein neues Buch? Bisschen Nachschub zum Lesen? Wir haben ein neues Buch für euch, das ist von einer Autorin. Sie ist große Swiftie und das lässt sie auch in ihre Bücher einfließen. Dieses Buch, das heißt First Time for Everything, geschrieben von K.L. Walter. So, und über dieses Buch müssen wir eben genauer quatschen mit Bücherfrau Simone aus dem 1Live Digi Team. Sag mal, Simone, ich vermute mal ganz stark, es geht um Liebe und Romantik.
1: Es geht um Liebe, ja. Madeline, genannt Mats, die 17-jährige Hauptfigur, die muss einige falsche Frösche küssen, ehe sie den richtigen findet. Also im Prinzip wird sie von einer Gruppe Brautjungfern quasi auf so eine Art Date-Challenge geschickt, um noch einen männlichen Begleiter für die Hochzeit ihres Bruders zu finden und nebenbei vielleicht sogar die große Liebe.
0: Okay, Simone, aber das klingt schon irgendwie wie der Plot von irgendeinem Rom-Com-Film, den ich nicht gesehen habe. Das hat mich jetzt noch nicht so ganz, Simone, also abgesehen von den Taylor Swift-Bezügen natürlich.
1: Ja, also man muss das schon sagen, das Rad, das wird hier nicht wirklich neu erfunden. Ich fand es manchmal auch so ein bisschen schade, dass ich das Gefühl hatte, dass so Szenen übersprungen werden, die ich gerne gelesen hätte und nicht nur so im Rückblick dann irgendwie mitbekommen hätte, was da passiert ist. Ja. Aber was mir sehr gut gefallen hat, war, dass ich mich so richtig in die Family von Mats verliebt habe.
0: Okay, warum das?
1: Ja, die sind alle irgendwie super sweet. Also Mats hat zwei Väter, die sind unfassbar toll und sie hat eine mega gute Beziehung zu ihrem Bruder. Ja. Und der und sie, die haben wiederum so zwei ganz tolle Besties und das ganze Miteinander von allen. Es gibt einem beim Lesen so cozy Vibes.
0: Schön.
1: Und einziger Störfaktor da ist aber Katie, die zukünftige Braut. Mit der kommt keiner so richtig klar. Und da gibt's auch noch so ein bisschen extra Drama.
0: Okay, da wollen wir jetzt mal aber noch nicht spoilern. Könnt ihr lesen im Buch First Time for Everything, so heißt das, geschrieben von K.L. Walter.

0: Schönen guten Tag, Leute.
1: Leute, Applaus bitte, wir machen weiter.
0: Jo. Das gilt nicht nur für 1Live.de, für uns, sondern auch für, wie ihr gehört habt, Felix Lobrecht. Der ist nämlich immer noch am Start mit 1Live 99 Problems. Könnt ihr euch gerne mal geben als Podcast oder auch bei YouTube. Er ist nämlich dafür da, eure Probleme zu lösen. Zum Beispiel auch das von Maximilian aus Taching am See.
2: Ich habe am Anfang des Jahres meine Traumfrau kennengelernt. Und wir haben uns dreimal getroffen. Und jetzt ist sie für 6 Monate in der Karibik auf dem Schiff. Und die Frage ist, wie soll ich mich verhalten bei einer Fernbeziehung, die keine Fernbeziehung ist?
3: Warum ist es keine Fernbeziehung?
2: Und offiziell sind wir noch nicht zusammen.
3: Ah, okay. Ihr habt gar keinen Kontakt, weil sie auf dem Schiff ist, da gibt's kein Internet.
2: Ab und zu schon, aber sehr sporadisch, halt mal einmal in der Woche.
3: Also ich glaube, das Schlimmste, was du machen könntest, wäre da so einfach hinzufliegen oder so als Überraschung. Ich glaube, man hat bestimmt so die Idee, so, oh, dann überrasche ich die und dann so, oh nee, ist scheiße. Ich glaube, das würde ich nicht machen. Ich glaube, ich würde wirklich einfach hoffen, dass die da eine gute Zeit hat und dann, dass sie sich danach einfach freut, dich wiederzusehen. Willst du dir einfach einen kleinen Gruß in die Kamera sprechen? Nichts zu Schnulziges, weil hier sind noch andere Leute anwesend.
2: Ich wollte eigentlich dich fragen, ob du einen Gruß schicken kannst, weil sie auch ein großer Felix Lobrecht
3: ist. Echt? Ja, klar, mach ich. Wie heißt die?
2: Lisa.
3: Lisa, du geile Sumse. So, während du hier irgendwie da mit den Piraten am Rumschiffen bist, sitzt hier Maximilian und hat nichts anderes im Kopf, außer dich. Deswegen, genieß die Zeit, mach dir das da toll auf deinem Schiff, mach tolle Erfahrungen, aber wenn du zurückkommst, wählst du nur eine Nummer und das ist die von Maximilian. Die Leute finden das auch, deswegen klatschen die gerade alle.

Hola, ich bin Janina, R1 Live Digi und wir reden ja die ganze Zeit von geilen Kombinationen zwischen Künstlern. So, die macht jetzt mit dem Musik, bla bla. Aber diese Kombi, die ich euch jetzt vorstelle, die ist auch richtig geil und voll underrated, wie ich finde. Das ist die Kombination aus Instrumenten in Songs. Und in diesem Fall aus echten Instrumenten und elektronischen Beats. Hört mal. Yes, das ist Magnetic von The Bossa. Sehr geiler Frühlingstrack, wie ich finde. Geht richtig schön nach vorn, ohne irgendwie stressig zu sein oder so. Und ich liebe an diesem Song, dass da super schön gespielte Klavierlines laufen oder du so Timbales, also so Trommeln hörst im Hintergrund und so. Und dann ist aber auch so ganz viel elektronisch produziert worden. Und das ist, finde ich, irgendwie eine Kombi, die gar nicht so häufig vorkommt, aber voll spannend ist, weil diese Sounds so unterschiedlich sind. Also das Klavier klingt dann so nah, das ist so präsent. Und dann diese elektronischen Beats sind so die Bass von allem und so. Ich finde ganz viel Vielfalt ist in diesem Track zu hören. Deswegen baller ich ihn euch jetzt. Das ist The Bossa mit Magnetic in 1FDG.

0: Hier ist Leo in 1Live.de. Ich sag euch eins. Sucht euch gut aus, was ihr für ein T-Shirt anzieht in der 1Live Generation Gag. Weil wenn auf eurem T-Shirt ein etwas zu lustiger Spruch draufsteht, dann ist die Gefahr hoch, dass ihr angesprochen werdet von unseren Comedians auf der Bühne. Zum Beispiel von Mo Bubaka. Der ist ein neues Talent bei uns im Line-Up. War letztens bei uns auf der Bühne und hat uns erzählt, wie er sich sein Leben vorstellt, jetzt wo er fertig ist mit der Uni.
1: Ich habe kürzlich mein Studium erfolgreich beendet. Dankeschön. Danke. Hört doch auf. Und ich habe mich jetzt tatsächlich auf eine Chefarztstelle in Köln an der Uniklinik beworben. Und dann hat mein Vater genauso reagiert, hat gesagt, hör mal zu, Junge, du kannst dich nicht einfach auf eine Chefarztstelle bewerben. Ich gesagt, hä, warum denn nicht? Er hat gesagt, ja, weil du Geografie studiert hast. Ich gesagt, ach, natürlich, hat am Punkt. Aber ich habe auch gesagt, guck mal, wenn Donald Trump Präsident der Vereinigten Staaten werden kann, kann ich ja wohl eine fucking Klinik leiten, Alter, oder nicht? So, und pass auf, ich würde jeden von euch auch demokratisch gleich behandeln. Jede und jeden einzelnen von euch würde ich gleich behandeln. Mit Marihuana, Mann. Mein Name wäre Dr. Dope. Ich schwöre euch, in der Notfallaufnahme, Notfallambulanz bei der Anamnese, die würden zu mir kommen, würden sagen, Dr. Dope, wir haben eine bimalleolare Sprunggelenkfraktur, was sollen wir tun? Keine Ahnung, Bruder, gib'n Joint. Dr. Dope, Polyneuropathie, was sollen wir tun? Joint. Dr. Dope, wir haben eine Halbglatze, sollen wir einen Joint geben? Nein, Mann, der Bruder muss nach Istanbul, jeder weiß das. Vielen Dank, Köln, das war's von mir. Tschüss, alles Liebe. 1Live.

Manchmal frage ich mich, ob meine Finger in einer anderen Klimazone leben oder so. Habt ihr das auch manchmal, dass random einer eurer Finger eiskalt ist, obwohl alle anderen warm sind? Ich finde, das fühlt sich so weird an. Und wenn ich mir dann die Choreo angucke von Cat's Eye zu ihrem Song Pinky Up, ohne Scheiß, da wird mein kleiner Finger von alleine schon kalt. Cat's Eye tanzen bei Pinky Up die ganze Zeit so, dass ihr kleiner Finger so nach oben gestreckt ist. Also selbst wenn sie eine Faust machen, guckt beim Tanzen der kleine Finger raus. Also ich checke, weil Pinky Up heißt kleiner Finger nach oben, weil Pinky bedeutet kleiner Finger, aber Alter, der wird abfrieren bei mir irgendwann. Deswegen versucht jetzt mal bei diesem Song den kleinen Finger auszustrecken und wenn er dann nicht kalt wird und sich weird anfühlt, dann weiß ich auch nicht, was mit eurem kleinen Finger los ist. Das ist Pinky Up, Cat's Eye in 1FDG.

0: Bisschen Survival-Training hier in 1Live-Digi jetzt. Also ihr dürft chillo sitzen bleiben, vorm Fernseher, Netflix regelt.
1: Ich will nach Grand Isle Narrows. Mein GPS funktioniert nicht, ja.
2: Sie wollen zum Canyon?
1: Ja.
2: Auf die einfache oder die harte Tour?
0: Ja, das finden wir jetzt raus. Mit Hollywood-Star Charlize Theron, die zurück ist mit ihrem Film Apex. Und Digi-Kollege Marcel, der kennt den schon. Also sag mal, ist das, was ist das? Was ist das? Ist das jetzt Theron versus Wild oder was ist da mit Survival?
3: Ja, es hat schon so ein bisschen was davon. Nur, dass sie als Sasha im Film das alles eigentlich gar nicht will. Also sie hatte einen schweren Schicksalsschlag hinter sich. Ab ins australische Outback. Bisschen Selbstfindung klarkommen und so. Mhm. Nur plötzlich, ach dummerweise, ist ein Killer hinter ihr her.
2: Dein Handy habe ich natürlich behalten, aber ich habe ein paar Extras dazugelegt, damit wir auf Augenhöhe sind. Du hast bis zum Ende des Songs Zeit, dich so weit wie es geht von mir zu entfernen. Okay? Dachte, du stehst auf Gefahr.
3: Tja, und daraus wird dann so ein 1-gegen-1 in der Wildnis. Katz und Maus über Stock und Stein und natürlich ums Überleben.
0: Okay, also eher Action-Ding.
3: Ja, wobei du in diesem Film auch Szenen dabei hast, da wird einfach mal 10 Minuten gar nichts gesagt. Wenn dann aber mal wieder Action da ist, dann ist sie gut. Die meisten Stunts von Charlize Theron selbst gedreht. Ja, aber wirklich klettern gelernt, Kanu fahren, beim Dreh hat sie sich auch noch ein Zeh gebrochen. Für mich ganz, ganz wichtig bei diesem Film, durchhalten. Weil die erste Hälfte hat wirklich so heftige Schwächen, teilweise lächerliche Szenen. Ganz ehrlich, wäre Filme gucken nicht mein total absurder Job, ich hätte das Ding, glaube ich, ausgemacht. Aber die zweite Hälfte, die kriegt mich.
0: Also, wie ihr schon sagt, im Zweifel müssen wir durchhalten, Freunde. Apex heißt der neue Film auf jeden Fall mit Charlize Theron.

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1: Es ist 9 Uhr, ich bin Linus Busch.
2: Und ich bin Sarah Prade. 18-Jährige bekommen ja gerade Post. Dabei geht es um den neuen Wehrdienst. Und deshalb gibt es einen Fragebogen, wo es darum geht, wie steht ihr dazu?
1: Jetzt hat das Redaktionsnetzwerk Deutschland mal geguckt, wie viele darauf antworten. Denn das ist für Männer Pflicht. Und die Zahlen zeigen, fast 3/4 der Angeschriebenen haben geantwortet. Das heißt auch, ungefähr jeder Vierte hat das nicht getan.
2: Bundeswehrkreise sagen, dass ungefähr die Hälfte der Antworten ist, dass die 18-Jährigen Interesse hätten, für ein halbes Jahr einen freiwilligen Wehrdienst zu

0: Gefängnis in Euskirchen gibt es jetzt einen Bestechungsskandal und es sind neue Vorwürfe dazu bekannt geworden. Offenbar konnten Häftlinge sich bei Mitarbeitern kaufen, dass sie vor Kontrollen gewarnt werden, wie auch in einem Abo für einen kompletten Monat.
1: Gestern hatte die Polizei die JVA Euskirchen und Wohnungen durchsucht. Fußballspieler Niklas Süle beendet seine Karriere. Der 30-Jährige hat in einem Podcast gesagt, dass im Sommer Schluss ist.
0: Der BVB und Ex-Nationalspieler hat gesagt, dass Ärzte nach einem Spiel Angst hatten, dass er sich zum dritten Mal das Kreuzband gerissen haben könnte. Auch wenn das nicht so war, hat er entschieden, lieber gesund die Karriere zu beenden.
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1: Erst gibt's noch teilweise Nebel und auch später bleibt es oft grau mit vielen Wolken und einzelnen Schauern. Nur im Westen von NRW lockert es auch mal auf. Dazu gibt's diese Höchstwerte in Monschau und Lüdenscheid 12 Grad, in Minden 13 und in Gelsenkirchen und Bettburg werden es 16 Grad.

0: alles ein bisschen stressig heute. Ich weiß auch nicht. Hier ist Leo in 1Live Digi. Habt ihr auch manchmal so Tage, an denen ihr einfach auf nichts einen Nerv habt? Alles stresst euch, euer Ärmel bleibt hängen am Türgriff und ihr kommt nicht drauf klar, dann lasst ihr euer Handy im Auto liegen und müsst nochmal zurücklaufen. Eine ganze Minute dauert das. Also normalerweise bin ich relativ gechillt, aber heute habe ich so ein bisschen so die Mut wie Kadalot bei Reality Queens auf RTL Plus.
1: Was willst du von mir?
2: Von der Seite
1: ja, angemacht. Ja, hab ich auch blöd an der Seite angemacht. Ja, weil ich das Gefühl hatte, ich dachte, wir wären ein Team. Ich dachte, wir hätten
2: zusammen. Ja, ich habe Rücksicht auf Gina genommen, weil sie die ganze Zeit mir eingeredet hat, Ariel zu nehmen.
3: Meine Geduldsfahne, ja, ist irgendwann auch wirklich im Keller.

0: Und ihr seht diese Person und müsst direkt wieder kotzen. Ihr dein Slapdick, ich bin Janina. Moin, ciao. Ey, was würdet ihr dazu sagen, wenn ihr nochmal euren Ex-Partner daten müsstet? Horror, oder? Darum geht's aber in der neuen Serie My Ex. Brynja aus dem Digi-Team hat die schon geguckt. Brünni, wer muss denn da seinen Ex-Partner wieder daten?
1: Main Character Ivy, gespielt von Paulina Ruzynski. Die ist Mitte 30, erfolgreich, hat tolle Freunde, aber sie ist Single und das hasst sie halt.
0: Alter, und dann kommt die auf die Idee, ihre Ex-Leute zu daten oder was?
1: Ja, also sie kommt auch nicht direkt selber drauf. Bei einer Party geht sie zu einem Wahrsager und stellt dem die Frage, die sie am meisten beschäftigt.
2: Was willst du gern wissen?
3: Meine große Liebe. Kommt die noch?
1: Ja, und dann muss sie Karten ziehen, um ihr Schicksal vorherzusagen.
2: Ziehe eine letzte Karte. Willst du es wirklich wissen?
3: Ja.
2: Ihr wart schon mal zusammen. Aber du hast dich getrennt.
1: Ja, also fängt sie an, wegen dieser Prophezeiung ihre Exen zu daten.
0: Alter, die denken dann bestimmt so, scheiße, ich habe den größten Fehler gemacht und so. Das ist schon spannend.
1: Ja, oder? Also die Story ist für mich auch das Highlight. Die ist echt super witzig und charmant. Und dadurch, dass es in jeder Folge halt um einen neuen Ex oder zwei geht, ist es von der Stimmung auch immer anders. Und weil Ivy ihre ganzen alten Probleme wieder durchmacht, wird es zwischendurch sogar auch richtig emotional.
0: Oh, also ich mag das ja, wenn Serien so emotional werden und du so richtig mitfühlen kannst. Kannst du das denn empfehlen, Brünni?
1: Also ein paar Minuspunkte gibt's dafür, dass mein Ex manchmal ein bisschen überdreht ist und die schauspielerische Leistung jetzt auch nicht von allen weltbewegend ist. Aber die Serie ist bunt, witzig und es gibt coole Cameos, zum Beispiel von Ali Neumann und Caro Dauer.
0: Geil, also die neue Serie My Ex mit Paulina Ruzynski in der Hauptrolle streamt ihr im ZDF.

0: 1 Live Digi ist hier jetzt mit Lucky aka Lacassette. Das ist der Typ, von dem so viele sagen:
1: Du bist der Geilste. Es gibt nichts Echteres gerade.
2: Das ist Lacassette!
0: Yeah! Also aus dem Nix, muss man schon fast sagen. Es ist der absolute Hype entstanden um den Rapper aus Berlin, der griechische Wurzeln hat und ja wohl ein bisschen Fußballfan ist. Zumindest hat er sich einigermaßen sicher ja nach dem französischen Fußballprofi Alexandre Lacassette benannt. Ex-Nationalspieler, krasser Typ auch, wie eben Lacassette, der Rapper selbst. Ne? Er ist es, aber er will es noch weiter werden. Es geht einfach nur heftigst bergauf für den. Ne? Seit Capi, also Capital Bra, in TikTok gepostet hat, indem er zu Lacassette abgeht und ja, Zacko fand, ging es eben auch für den selbst ultra ab. Mit seinen frechen Lines, mit seinem markanten Sound, den auch Jazik zum Beispiel feiert. Deshalb hatte der wiederum auch massiven Bock auf eine Kollabo. Das Ergebnis gibt's jetzt für euch hier in 1 Live Digi. Lacassette und Jazik mit CDY. Enjoy!

0: Wir sind Antje Kiesler
1: und Sarah Pradl. Das Thema sexualisierte Deepfakes im Internet war ja zuletzt groß in den Schlagzeilen. Meist werden solche Bilder oder Videos mithilfe von künstlicher Intelligenz erstellt. Und genau gegen die will die EU jetzt vorgehen.
0: Die EU-Staaten und das Parlament haben sich auf neue Regeln geeinigt. Hintergrund sind Zahlen, die zeigen, es gab immer mehr User, die Fotos hochgeladen haben und der KI gesagt haben, dass sie diese Person mal ohne Kleidung darstellen soll.
1: Vor allem zum Schutz von Kindern und Jugendlichen soll das bald so nicht mehr möglich sein. Generell sollen aber auch manipulierte Darstellungen verboten werden, bei denen es um sexuelle Handlungen geht, wenn Personen denen nicht zugestimmt hat.
0: Dass solche Deepfakes strafbar sind, hat die EU schon länger festgelegt. Deutschland muss das Gesetz allerdings noch umsetzen. Jetzt geht es aber auch darum, dass solche KI-Anwendungen generell verboten werden sollen.
1: In Krefeld hatten Einsatzkräfte die ganze Nacht viel zu tun. Da hat ein Recyclinghof gebrannt. Mittlerweile ist das Feuer aber unter Kontrolle, sagt 1Live-Reporter Johannes Hoppe.
2: Einige dicke Wasserschläuche, die liegen hier noch am Firmengelände. Die Feuerwehr muss die Brandstelle nämlich weiter im Blick behalten. Gut 700 Tonnen Metallschrott, die waren gestern Abend in Flammen aufgegangen und hatten in Krefeld und Umgebung für Großalarm gesorgt.
0: Mitarbeiter der Recyclingfirma hatten bei den

0: auch dabei verletzt. Frankreichs Innenminister hat jetzt gesagt, dass beim Finale gegen Arsenal noch mehr Polizei eingesetzt werden soll.
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2: Heute gibt es viele Wolken und zwischendurch auch mal ein paar Schauer. Vom Münsterland bis zum Rheinland kommen zwischendurch mal die Sonne raus. Dazu diese Höchstwerte in Lemgo und Attendorn 12 Grad, Königswinter und Coesfeld kommen auf 15 und in Kleve 18 Grad.
0: Auch morgen erst etwas Nebel, später mal Sonne, mal Wolken. Dazu etwas wärmer bis 20 Grad. Und der Samstag wird noch sonniger und noch

0: Und so große Kräfte wie hier habt ihr sonst nirgendwo, Leute. Im Game Masters of Albion. Ist jetzt draußen, allerdings im Early Access. Also ihr spielt es schon, obwohl es noch nicht komplett fertig entwickelt ist. Und Masters of Albion spielt in einer Mittelalter-Fantasy-Welt, in der Götter simuliert werden. Und Tobi aus dem Digi-Team sagt, wir haben in dem Spiel die volle Kontrolle, ne?
1: Wir sind nämlich der Auserwählte und sind eine gottgleiche Figur im Lande Albion. Das zeigt sich daran, wir sind einfach eine Hand, die über dem Bildschirm schwebt. Und wir schauen, dass wir unser Volk am Leben halten und machen so klassische Orga-Dinge wie, wir legen eine Farm an, aus dem Getreide wird dann Mehl in der Mühle und in der Fabrik wird daraus dann was zu essen. Und da richten wir uns nach den Wünschen der Einheimischen, zum Beispiel tote Ratte, Gewürze und Sud. Das ergibt einen Red Pie und das verkaufen wir dann, um mit Geld weitere Dinge zu bauen.
0: Alter, ich würde dafür keinen Cent geben, so Rattenkuchen, wie gruselig.
1: Ja, gruselig sind auch die Horden von Zombies. Ja, denn wenn es Nacht wird, kommen die und greifen unsere Stadt an. Das heißt also, wir müssen uns verteidigen und diese Zombies bekämpfen. Das können wir mit unserer göttlichen Hand tun, entweder mit Blitzen, die wir schießen, oder auch Felsbrocken, die wir auf die Zombies werfen. Oder du kannst natürlich, wie es sich in einer mittelalterlichen Welt gehört, in der Taverne einen Helden rekrutieren, der für dich kämpft. Und das ist das Besondere. Wir können den auch selbst steuern. Wir können den also quasi besetzen als Gott und mit dem selber kämpfen. Gut, ist jetzt kein ausgeklügeltes Kampfsystem. Wir klicken einfach rum und schwingen die Axt oder das Schwert. Aber genau dieser Wechsel vom Gott-Modus zum Action-Modus macht das Spiel ziemlich besonders.
0: Okay, aber ist es so besonders, dass es sich lohnt, es zu kaufen? Sprechen wir gleich drüber hier in 1Live Digi.

0: 1 Live Digi hier mit mir, mit Julian. Und ich weiß nicht, wie euch das so geht, aber wenn ich mal so mich entschieden habe, bei einem Gewinnspiel teilzunehmen, keine Ahnung, online, irgendwo Mailadresse mal angeben oder sowas, ich hatte bisher da echt wenig Glück. Ich habe noch nie so richtig was gewonnen, obwohl ich es schon ein paar Mal probiert habe, weil manchmal sind die Preise ja schon ganz geil. Aber wenn ich mal irgendwie was gewinnen würde, völlig egal was, einfach nur dieses Gefühl zu haben, geil, ich wurde irgendwo aus einem Lostopf gezogen, ich würde mich auf jeden Fall sehr freuen. Zumindest nicht so wie die Gewinnerin, die uns bei Wir in Bayern im bayerischen Fernsehen aufgefallen ist. Die war nämlich nicht so ganz so bescheiden unterwegs, vor allem hat die sich nicht gefreut. Aber vielleicht verliert man das mit der Freude auch irgendwie so ein bisschen im Alter.
1: Zwei Wir in Bayern-Tassen machen sich auf dem Weg zu Ihnen.
2: Nein, da hören Sie mal, was anderes habt ihr nicht.
1: Na, haben Sie schon welche oder was?
2: Wir wohnen in der Porzellanstadt, wohnen wir. Wir haben Tassen über Tassen.
1: Tassen über Tassen. Aber natürlich keine Wir in Bayern-Tassen, gell?
2: Ach.
1: Wir schicken es Ihnen mal zu. Machen wir es so.
2: Ach, naja, wenn es nichts anderes habt, dann nehme ich es halt.

0: Wir haben gerade schon drüber gesprochen, das Spiel Masters of Albion ist draußen im Early Access, also es ist noch nicht zu Ende entwickelt, ihr könnt es aber schon spielen. Und in dem Spiel nehmen wir eine, ja, gottähnliche Form ein und kümmern uns um ein Volk, damit es so wächst und gedeiht und so. Und Tobi aus dem Digi-Team sagt, bei dem Spiel lohnt es sich auch, über den Entwickler zu sprechen, ne?
1: Das ist nämlich Peter Molyneux, der ist seit den 80ern ein sehr bekannter Spieleentwickler, vor allem weil er das Genre der sogenannten Göttersimulation erfunden hat. Spiele wie Populous, Black and White oder auch Dungeon Keeper, das sind seine Dinge, die halt einfach mega erfolgreich waren.
0: Okay, aber wenn die Spiele von ihm so krass performt haben bis jetzt, wie sieht's dann mit seinem neuen Spiel Masters of Albion aus? Für wen ist das was?
1: Also aktuell würde ich sagen, es ist was für Leute, die auch verzeihen können, denn es ist wie gesagt noch im Early Access und längst nicht fertig. Mhm. Merkst du daran, dass halt eine Kamera gerne mal hakelt oder eine Funktion nicht wirklich klappt. Und auch daran, dass es komplett auf Englisch ist, weil die Funktionen des Spiels nämlich recht umfangreich sind, macht es das leider so ein bisschen mühsam. Ich musste auch ein paar Worte nachschlagen. Aber dafür muss man sagen, der britische Humor, der funktioniert sehr gut. Das ist wirklich so klassisch British Humor. Und das hat mir sehr gefallen.
0: Okay, geil. Fazit?
1: Du brauchst Geduld und Zeit für das Spiel, aber ich empfehle, nimm dir mal die Zeit und lass dich drauf ein.
0: Okay, und vielleicht ist es dann auch noch geiler, wenn es fertig ist und in den richtigen Vorverkauf geht. Masters of Albion könnt ihr im Early Access gerade für den PC anzocken.

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1: Um 11 Uhr. Wir sind Antje Kiesler
2: und Sarah Pradl. 18-Jährige bekommen gerade Post und zwar zum neuen Wehrdienst. Deshalb gibt es einen Fragebogen, wo es darum geht, wie steht ihr dazu?
1: Jetzt hat das Redaktionsnetzwerk Deutschland mal geguckt, wie viele darauf antworten, denn das ist für Männer Pflicht und die Zahlen zeigen, fast 3/4 der Angeschriebenen haben geantwortet, heißt auch, ungefähr jeder 4. hat das nicht getan.
2: Bundeswehrkreise sagen, dass ungefähr die Hälfte der Antworten zeigen, dass die 18-Jährigen grundsätzlich Interesse hätten, für ein halbes Jahr einen freiwilligen Wehrdienst zu leisten. Eine Bedingung ist für viele aber wohl, dass sie nicht so weit von zu Hause weg müssen.
1: Weil die Bundeswehr Leute braucht, gibt es erstmal dieses Modell mit den Fragebögen. Frauen, die ihn kriegen, können antworten. Männer müssen innerhalb von 4 Wochen. Sonst kann es ein Bußgeld geben. Fast 200.000 Briefe sind insgesamt schon rausgegangen. Eine offizielle erste Bilanz soll im Sommer kommen.
2: Die Bundesregierung arbeitet gerade daran, dass der Alltag für Menschen mit Behinderung leichter wird. Die Sozialministerin Baas hat deshalb auch schon gesagt, dass es da noch vieles zu tun gibt, zum Beispiel für psychisch belastete Menschen.
1: Der Bundestag hat zum ersten Mal über ein Gesetz diskutiert, um das zu ändern. Durch das sollen eben Läden, Restaurants und Arztpraxen barrierefreier werden. Kritiker finden aber, dass es zu viele Ausnahmen geben soll.
2: In Bielefeld kommen heute viele Frauen zusammen, die in ihrer Branche eher ungewöhnlich sind. Es sind 160 Handwerkerinnen aus ganz Deutschland.
1: Sie wollen darüber sprechen, welche Probleme und Herausforderungen es in ihren Jobs gibt und sich besser vernetzen. Ein Beispiel: Für selbstständige Handwerkerinnen gibt es in Deutschland keine gesetzliche Regelung zum Mutterschutz.
2: Fußballspieler Niklas Süle beendet seine Karriere. Der 30-Jährige hat in einem Podcast gesagt, dass er im Sommer aufhören wird.
1: Der BVB-Ex-Nationalspieler hat gesagt, dass Ärzte

0: In Siegen und Schwerte 14 und in Meerbusch und Jülich 16 Grad.
1: Morgen geht's oft neblig los, dann gibt es etwas Sonne, Wolken und einzelne Schauer, dazu 11 bis 20 Grad. Und Samstag wird sonniger und wärmer, bis zu 24 Grad.
0: Hast du für den Stau auch was? Ja, guck mal, das läuft ja hier. Die A2 Dortmund Richtung Hannover ist zwischen Rehren und Lauenau gesperrt. Im Moment gibt's 10 Kilometer Stau ab Veltheim. A3 Köln Richtung Oberhausen zwischen Duisburg-Wedau und dem Kreuz Kaiserberg. 20 Minuten länger als sonst, da gibt's 4 Kilometer Stau. A40 Dortmund Richtung Essen zwischen Dortmund-Barob und Kleine. Viertelstunde plus 3 Kilometer. A43 Wuppertal Richtung Recklinghausen zwischen Kreuz Bochum und Herne-Eickel. Eine Viertelstunde plus 4 Kilometer Stau. Und zum Schluss die A44 Kassel Richtung Dortmund. Zwischen Marsberg und dem Kreuz Wünnenberg-Haaren eine Viertelstunde auch da oben drauf. Da gibt es 6 Kilometer Stau.
1: Ja, danke.

Und dieser Bieber-Cella-Hype ist sowas von real, Leute. Ihr hört eins live, Diggi, ich bin Janina, hi. Und wir können sagen, was wir wollen über die Gigs von Justin Bieber beim Coachella-Festival. Aber dieses Jahr ist es einfach das Bieber-Cella gewesen. Dieser Typ hat mal wieder einen kompletten Hype ausgelöst und ist auf Platz 1 der deutschen Single-Charts gelandet. Aber mit einem Song, der 14 Jahre alt ist. What the fuck? Und ich bin ehrlich, ich habe noch nie vorher von diesem Song gehört. Es geht um den Song Beauty and the Beat. Hat Justin Bieber 2012 gedroppt, zusammen mit Rapstar Nicki Minaj. Der ist damals auf Platz 53 gelandet und hat auch irgendwie kaum jemanden gejuckt, habe ich das Gefühl. Aber jetzt hat Justin Bieber ihn auf dem Coachella performt und boom, direkt auf Platz 1 gelandet. Ich habe mir so vorgestellt, das ist doch eigentlich wie so eine abgestandene Cola im Kühlschrank. Und dann holst du die bei der nächsten Party nochmal raus, packst sie in so einen Longdrink und dann wird dieser Longdrink zufällig der Drink des Abends. Wegen dieser abgestandenen Cola. Also, er hat es mal wieder geschafft. Justin Bieber ist eine Hype-Maschine und das feiern wir. Hier ist sein 14 Jahre alter Track mit seiner richtig cuten Babystimme noch. Das ist Beauty and the Beat zusammen mit Nicki Minaj jetzt in 1Live Diggi.

0: Oh, ich kann das nicht wahrhaben. Ich weiß wirklich nicht, was ich davon halten soll. Ihr kennt ja alle Jude Law, der Schauspieler aus Hollywood. Für mich war er immer Dumbledore in Fantastic Beasts. Für mich war er der Hotte aus Liebe braucht keine Ferien. Jetzt spielt er im Kino, kein Scherz, Wladimir Putin.
1: Was mich interessiert, ist die Macht.
0: In einem neuen Film, Marcel aus dem Digi-Team hat den schon geguckt für uns, namens Der Magier im Kreml. Ich habe so viele Fragen. Ist das Satire? Marcel, was ist dieser Film?
2: Das ist erstmal eine Buchverfilmung. Also es geht um die 1990er Jahre in Russland. Die Mauer ist gefallen, die Sowjetunion ist Geschichte. Und wir sehen jetzt, wie Wladimir Putin anfängt, nach der Macht zu greifen.
1: Die Amerikaner behandeln mich, als wäre ich der Präsident von Finnland. Was meinst du, soll ich tun?
2: Russland also im Umbruch und Jude Law spielt eben Wladimir Putin, der für sich sehr viele Chancen sieht.
0: Okay, aber ist das alles eine wahre Geschichte?
2: Nein, also es gibt historisch wahre Bezüge, aber die Story an sich ist komplett fiktiv. Also die Figuren, die Aussagen, die Meinungen, das, sagt zumindest der Film am Anfang, ist alles frei erfunden.
0: Okay, aber dann muss ich sagen, finde ich das einen komischen Zeitpunkt, diesen Film über Putin jetzt rauszubringen, oder?
2: So, und genau das war auch beim Gucken mein allergrößtes Problem. Ja, das ist keine Doku, das habe ich sehr wohl verstanden,
0: ja.
2: Aber es will halt als Film so wahr und so glaubhaft wirken, dass man nie weiß, was ist denn jetzt angerissenes Insiderwissen, was ist wirklich belegbar, und das auseinanderzuhalten, das ist super schwierig und mir am Ende halt gar nicht gelungen. Ja, das ist irgendwie eine spannende Geschichte und das ist objektiv ein guter Politthriller, subjektiv für mich aber ganz persönlich der falsche Film zur falschen Zeit.
0: Ja, und für mich ruiniert das auch einfach Jude Law als sympathischen Charakterdarsteller, der Magier im Kreml. Wenn ihr euch den Film gönnen wollt, Jude Law als Putin, gibt es jetzt für euch im Kino.

0: Hey Leute, hier ist 1Live Digi. Wir haben hier im 1Live-Haus ja eine ganz, ganz kleine Bühne. Da stellen wir euch in regelmäßigen Abständen ja Comedians vor, die ganz neu sind in der Szene. Aber manchmal ist das so, da sind die bei uns hier auf der kleinen Bühne und ein paar Monate später sind die schon totale Stars. Und ungefähr so war das mit Björn von Morgenstern. Von dem habt ihr mit Sicherheit auch schon TikTok oder ein Reel gesehen. Und er war hier in einem ganz kleinen intimen Rahmen, ist er vor 40, 50 Leuten vor euch aufgetreten. Da hat er unter anderem über deutsche Grammatik gesprochen. Da dachte er, deutsche Grammatik, easy. Ja, und dann kam dieses eine Date.
1: Bei mir ist es so, ich fühle mich Frauen grundsätzlich immer sehr unterlegen. Also egal wann, wo, wie, ich fühle mich Frauen immer unterlegen. Und deswegen habe ich gesagt, stopp, nicht mehr diese Unterlegenheit. Damit ist jetzt Schluss, Mensch. Nicht weiter unterlegen fühlen möchte ich mich. Und deswegen, also ich date aktuell eine Türkin und die lernt gerade erst Deutsch. Sprachlich massiv unterlegen. Dann kann die gar nicht mithalten. Wie auch? Die kann das noch gar nicht. Und dann kam die letztens so zu mir nach Hause und meinte, heute haben wir das Wort werden gelernt. Und ich dachte mir nur so, da werden wir ja mal sehen, wer das Wort schon ein bisschen länger kennt. Und auch einsetzen kann wie ein Profi. Und dann meinte ich so, kannst du mal einen Satz sagen mit dem Wort werden? Meinte ich, ich werde gleich ganz viele Sätze sagen mit dem Wort werden. Und dann meinte sie so, kannst du es jetzt mal zusammen mit einem Modalverb sagen? Da dachte ich mir nur, wie kann ich schon wieder unterlegen sein, Mann?

0: 12 Uhr. Wir sind Antje Kiesler
1: und Christina Wilkes. 13 Millionen Menschen in Deutschland leben mit einer eingetragenen Behinderung. Das sind 13 Millionen Menschen, die im Alltag oft umplanen müssen, weil neben der Treppe ein Aufzug fehlt, weil im Supermarkt viel zu viel los ist oder weil es für blinde Menschen keine Wegweiser gibt.
0: Für sie soll das Leben in Deutschland leichter werden durch Änderungen im Behindertengleichstellungsgesetz. Im Bundestag wurde gerade zum ersten Mal darüber diskutiert.
1: Gut finden zum Beispiel auch Behindertenverbände, dass es eine neue Stelle geben soll, die sich um eine leichtere Sprache bei Anträgen kümmern soll und dass Gebäude barrierefrei werden müssen.
0: Pflicht ist es aber nur für Gebäude des Bundes bis 2045. Private Unternehmen sollen möglichst zwar auch umbauen, aber nur, wenn der Aufwand angemessen ist. Dieser Behindertenverband kritisiert das.
2: Was ist jetzt unangemessen? Ist das schon ein Haltegriff neben einer Toilette oder geht es jetzt um größere bauliche Veränderungen?
1: So ganz zufrieden ist auch die Bundesregierung mit ihrem Entwurf noch nicht. Sie will nochmal nacharbeiten.
0: Und auch das war Thema im Bundestag, Organspenden. Wer in Deutschland ein neues Organ braucht, bekommt oft eins aus dem Ausland, weil es hier zu wenige Spender gibt.
1: Politiker verschiedener Parteien wollen das ändern, dadurch, dass fast alle über 18 automatisch Organspender würden, außer sie sagen aktiv nein. Bisher hat so ein Vorschlag aber noch nie in den Bundestag geschafft.
0: Vielleicht ist euch das bei Insta mal aufgefallen. An manchen Posts steht, dass KI-Inhalte drin sind. Und jetzt wird noch ein neues Label getestet.
1: Wer regelmäßig KI-Sachen postet, kann freiwillig AI-Creator an sein Profil schreiben. Dieser Datenwissenschaftler sagt, was das bringt.
3: Wir sehen, dass Warnhinweise helfen und recht effektiv sind. Allerdings sind die Kennzeichnungen auch keine Wunderwaffe und spricht dafür, dass generell der Warnhinweis dazu führt, dass Leute genauer hinschauen und besser darin sind, KI-generierte Inhalte zu erkennen.
1: Besser wäre seiner Meinung nach aber eine Pflicht. Ab August soll es strengere KI-Regeln in der EU geben.
0: In Düsseldorf untersuchen Ärzte jetzt eine Frau, die Kontakt zum Hunter-Virus hatte. Die Uniklinik in Düsseldorf ist auf Infektionskrankheiten spezialisiert. Die Deutsche wird in einem abgeschlossenen Bereich behandelt. Sie hat laut Klinik aber keine Symptome.
1: Die Frau war auf einem Kreuzfahrtschiff und hatte dort Kontakt zu einer Frau, die mit dem Virus gestorben ist.
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0: Im Bergland sind noch einzelne Schauer unterwegs, vor allem

0: Hier ist Leo in 1Live.de und jetzt ist vielleicht der perfekte Zeitpunkt, euch nochmal ein Eis mitzunehmen auf dem Weg nach Hause. Ich war letztens in einer Eisdiele und die hatten eine Eissorte, von der ich noch nie gehört hatte. Habe ich direkt bestellt. Das hieß Omas Teigschüssel. Und da habe ich gedacht, das klingt ja fantastisch. Habe es bestellt und habe ich gedacht, das ist ja mega lecker. Aber nach so ein paar Löffeln ist mir aufgefallen, warte mal, das ist einfach Cookie Dough. Das ist einfach Cookie Dough, aber deutsche Cookie Dough. Welcher Typ Eis seid ihr?
1: POV. Bei abgefahrenen Speiseeissorten hältst du es wie Lukas Podolski.
2: Welches Eis Poldi bestellt, das war eh klar.
3: Ich bin nicht der Fan von diesen Kreaturen, sondern ich habe immer diese Standardsorten. Vanille, Stracciatella, Erdbeer, Zitrone.

0: 1 Live Digi, no hablo español, pero qué pasa, ist der Songtitel von Amo. Ja Leute, hier ist Lennart in 1 Live Digi. Ich spreche jetzt leider kein Spanisch, auch wenn ich drei Jahre Spanisch in der Schule hatte. Das ist schon ein bisschen peinlich, aber egal. Aktueller Song von Amo heißt auf jeden Fall qué pasa. So, und das ist jetzt aber wiederum Deutschrap.
1: Hä?
0: Es ist Deutschrap hoch 2 sogar, weil wir haben Amo, dann haben wir Eamon, also die zwei Deutschrapper, die sich gesagt haben, Moment mal, es läuft so gut bei uns beiden, lass uns doch mal zusammen Musik machen und uns sogar noch einen neuen Namen zusammengeben. Also aus Amo und Eamon wird Amo. So, und warum jetzt Deutschrap auf Spanisch? Naja, es ist kurz mal eine Runde Flexen mit den Spanisch-Skills im Song und dann wechseln sie aber auch auf Deutsch. Amo, qué pasa? 1 Live Digi, jetzt hier.

0: Also ganz ehrlich, allein der Name ist schon irgendwie cool. Cthulhu, The Cosmic Abyss, ist ein neues Videospiel, über das wir jetzt sprechen hier in 1Live Digi. Da geht's um so ein Gruselwesen mit Flügeln und Tentakeln. Cthulhu eben, das sich vor zig Jahren mal so ein Horrorautor ausgedacht hat. Und das Spiel gezockt hat schon mal meine Digi-Kollegin Joanna. Joanna, dann sag mal, jetzt im Spiel sind wir wahrscheinlich dann auch in einer Welt, in der eben dieses gruselige Ding auch lebt, ne?
1: Genau, und hier spielen wir Noah, der ist Agent einer Organisation, die so okkulte Ereignisse untersucht. Und als eine Kollegin von ihm dann verschwindet, führt ihn die Suche nach ihr bis runter zu einer Forschungsstation. Die ist so tief im Ozean, wie man sich das nur vorstellen kann. Mhm. Ja, und als er dort ankommt, sind alle Forscher verschwunden. Er ist aber scheinbar trotzdem nicht allein.
2: Who's there? Who's there? I thought I saw something.
1: Hat irgendwas oder irgendwen gesehen? Die Forscher hier haben nämlich nach einer mysteriösen Stadt gesucht und die Dinge, die sie dabei gefunden haben, die haben ihnen so langsam den Verstand geraubt und auch etwas in die Station gelockt.
0: Klingt super creepy. Also verlassene Station tief auf dem Meeresboden, super creepy Monster, weirder Kult, also nix für die Schisser unter uns, oder?
1: Jein, die Atmosphäre, die ist schon beklemmend und die ist auch ein bisschen gruselig, aber eigentlich ist es tatsächlich ein Detektivspiel. Also die meiste Zeit laufen wir nämlich durch diese Station oder wir tauchen in unbekanntes Gebiet, um Hinweise zu finden, was eben mit der Crew passiert ist. Dafür gucken wir uns dann Gegenstände an, lesen Mails und müssen auf einer Mindmap so Hinweise kombinieren. Und richtig kombiniert kommen wir der Lösung halt näher. Aber sind die Schlüsse falsch, dann verlieren wir auch nach und nach den Verstand. Ja. Und ich sag mal so, ist mir schneller passiert, als mir lieb war.
0: Oh nein! Na gut, aber zum Glück ist er ja wieder da bei dir, Joanna. Wenn ihr Bock habt, es zu probieren, das neue Videospiel Cthulhu, The Cosmic Abyss, ist jetzt draußen für Konsole und PC.

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1: Um 13 Uhr. Wir sind Antje Kiesler
2: und Christina Wilkes. In Bielefeld treffen sich gerade etwa 150 Frauen, die was gemeinsam haben. Sie sind Handwerkerinnen in Jobs, in denen ansonsten vor allem Männer arbeiten.
1: Die Frauen wollen sich vernetzen zu Veränderungen, Chancen und Herausforderungen. Es geht aber auch um Austausch. Denn so ganz einfach ist es immer noch nicht als Handwerkerin unter Männern, sagt zumindest Friederike. Sie ist Malermeisterin und schon lange im Geschäft.
2: Gut, die Töne.
0: Stauschau.
1: Das habe ich nicht gedrückt. Ich weiß nicht, wo das jetzt herkam.
2: Wild.
1: Ich kann hier auch.
0: Stauschau.
1: Ja. Ihr merkt, es läuft nicht so, wie es sollte.
2: Können wir irgendwas ausmachen davon?
1: Moment.

0: So, hier ist 1Live.de und wir quatschen über ein neues Game. Und für mich ist das wirklich wie Weihnachten als Kind. Weihnachten als Kind, neues Game kommt raus. Ihr steht extra früh auf morgens, damit ihr es zocken könnt. Und dieses neue Game heißt Morbid Metal. Da spielt ihr so einen KI-Krieger, kämpft gegen verschiedene Gegner, habe ich im Trailer gesehen. Ich will mich aber nicht auf den Trailer verlassen, sondern auf Tobi aus dem Digi-Team. Tobi, was sagst du zu Morbid Metal?
1: Also das Spiel verlangt einem wirklich alles ab. Das gehört mit zu den schwersten Games seit langem, die ich gespielt habe. Okay. Aber auch wenn ich oft gestorben bin, war ich null frustriert, komischerweise.
0: Oh, warum das? Also warum war es nicht frustrierend?
1: Ja, zum einen, du hast wirklich eine Lernkurve im Spiel, ja?
2: Failure is a step to perfection.
1: Fehler ist ein Schritt zur Perfektion, sagt da dein Trainer, wenn du verloren hast irgendwie. Also du wirst wirklich trainiert im Spiel, ja. Und bei den ersten Anläufen, da stirbst du recht schnell und fängst dann wieder komplett von vorne an. Aber du merkst auch jedes Mal, wie du immer so ein bisschen besser wirst und dann dir auch Strategien entwickelst, wie du mit den Gegnertypen am besten fertig wirst. Zum anderen ist es grafisch echt schick und der Soundtrack, der hat mich auch ordentlich angetrieben.
0: Ja, es klingt super atmosphärisch gerade schon. Aber heißt das, wenn ich dieses Game zocke, muss ich so ein bisschen frustresistent sein, Tobi? Oder meinst du, ich kann mir da irgendwas von dir abgucken und nicht so oft sterben?
1: Wirst du trotzdem. Du wirst oft draufgehen und du brauchst echt Geduld, um es zu perfektionieren. Aber das Spiel schafft es halt auch, dass du jedes Mal denkst, nee, jetzt mache ich es aber und jetzt schaffe ich es und jetzt schaffe ich es. Motiviert dich unheimlich. Und das Faszinierende ist, du kannst das Spiel auch mal eben rasch nebenbei eine Runde zocken. Einfach mal 10 Minuten, halbe Stunde. Dann ist aber auch die Gefahr, dass du gar nicht merkst, wie die Zeit vergeht, weil du immer wieder neu anfängst und sagst, so, jetzt will ich es aber schaffen, Mhm. Es ist ein wirklich schönes Game und wer mal reinschnuppern will, es gibt auch eine kostenlose Demo, wenn man erstmal probieren will.
0: Yes, Morbid Metal heißt dieses neue Game jetzt für euch im Handel.

0: 1Live Digi hier mit mir, mit Julian. Und ich habe gute Nachrichten für alle Studenten unter euch. 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Quartett? 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Ach, keine Ahnung, soll er selber erzählen.
1: Und das Ding ist, ich mache diese Workshops, ich führe so voll das Doppelleben dadurch. So, auch die Kunst, irgendwie fusioniert alles bei mir die letzten Jahre ineinander. So, ich bin in Hamburg in den dicksten Theaterhäusern und spiele dort die dicksten Shows und hast du nicht gesehen. Und dann gehe ich so runter von der Bühne in mein Auto rein, höre Radio, rauche meine Zigarette, will so friedlich nach Hause fahren, so auf korrekter, weißt du, integriert und so. Und dann bist du so nachts unterwegs, Alter, oder auch hier in NRW, Alter, ich will einfach nur nach Hause. Und dann kommst du an dieser roten Ampel, vor dir ist eine scheiß Kiste, wir warten beide, Ampel wird grün, er fährt nicht. So, und ich denke mir, ey, ruhig bleiben, alles gut. In der Ruhe liegt der Schwanz oder wie das heißt, weißt du, keine Ahnung. Immer schön entspannt bleiben, das wird schon, ne? Der fährt gleich los. Und ich merke so, wie ich immer aggressiver werde, weißt du, ich meine, weil es schon unverschämt nachts, Alter, weißt du, gar nichts, du willst dich verarschen. So grünes Licht ist grell, Bruder. Grell, Bruder, fahr. Bist du am Handy oder was? Ich werde so zum Deutschen, Alter, ich will's kontrollieren, so Kontrolleur geworden auf einmal, Bulle. Ja, und dann platzt er irgendwann aus mir raus, weißt du, dann sage ich so, ich hup nicht, weil das verstößt ja gegen die Straßenverkehrsordnung. Ich sage dann ganz höflich, fahr, du Bastard! Grüner wird's nicht! Und am nächsten Morgen gebe ich dann an der Schule so einen Workshop, wie man gewaltfrei kommunizieren kann. Das ist einfach.

0: Oh Mann, ey, alle sind eingeladen, nur wir nicht. Kann's doch nicht wahr sein. Tag Leute, hier ist 1Live Digi. Taylor Swift, ne, die heiratet ja bald ihren Football-Kelsey da. Und wisst ihr, was mir aufgefallen ist in den Interviews mit Taylor Swift? Die lädt einfach alle ein. Alle! Es ist so, ich glaube, der ist es wirklich langsam einfach egal. Also, ne, hier zum Beispiel Radiomoderator Greg James aus England, ne? Den hat es richtig überrascht. Greg meinte so, dass er mal Bock hätte, dass Travis ihn mit einem Wrestling-Move in den Pool wirft. Und Taylor im Interview so, ja, klar, könnte machen bei uns in der Hochzeit einfach.
1: The way that he's going to do that as soon as he sees you at our wedding is like, that's gonna happen. Like,
2: whoa,
1: he's just
2: whoa.
1: Gonna...
2: Whoa.
1: Oh, did I...
2: Am I coming?
1: Obviously.
2: Yeah. But it's a yes, please. Yeah. And thank you.
1: Sick.
0: Also er war ein bisschen überrascht. Einen anderen Moderator als Taylor Swift auch mitten im Interview zur Hochzeit eingeladen. TV-Host Graham Norton. Der hatte eigentlich einfach nur gefragt, ob die Hochzeit big wird.
3: So you're going big.
4: I just mean that I was gonna invite you to it.
0: Und er ist auch eingeladen so plötzlich und irgendwie habe ich so das Gefühl, so eine Hochzeitseinladung von Taylor Swift, die kriegst du leichter als Herpes. Gut, ihr hört's, ich bin auch ein bisschen neidisch vielleicht auch. Naja, ich spiele euch jetzt Taylor Swift, Elizabeth Taylor in 1Live Digi. Andererseits muss man natürlich auch noch dazu sagen, Graham Norton hat auch direkt gecheckt, also wenn Taylor Swift mich einlädt, dann muss die Hochzeit sehr big sein.
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1: Es ist 14 Uhr. Wir sind Antje Kiesler
2: und Christina Wilkes. In Bielefeld treffen sich gerade etwa 150 Frauen, die was gemeinsam haben. Sie sind Handwerkerinnen in Jobs, in denen ansonsten vor allem Männer arbeiten.
1: Die Frauen wollen sich vernetzen zu Veränderungen, Chancen und Herausforderungen. Es geht aber auch um Austausch, denn so ganz einfach ist es immer noch nicht als Handwerkerin unter Männern, sagt zumindest Friederike. Sie ist Malermeisterin und schon lange im Geschäft.
3: Man läuft ja wirklich als Minderheit auf der Baustelle rum, das muss man einfach wissen. Na, und man achtet auch darauf, was man sich, wie man sich kleidet. Also man hat nicht nur seine Arbeit, man achtet darauf, was man sagt.
2: Heute bildet Friederike vor allem Malerinnen aus und deshalb ist sie auch zu dem Handwerkerinnen-Treffen in Bielefeld gekommen. Ihr ist es wichtig, Frauen Mut zu machen, sich durchzusetzen.
3: Und wenn ich dann sage, warum sprichst du nicht mit deinem Chef darüber? Nein, das würde ja viel mehr Aufmerksamkeit bringen, da muss man sich wieder rechtfertigen. Ne? Dann sagt der Kollege nein und das ist ein Geselle und vielleicht sogar fachlich ein guter Geselle und da gehen die lieber zurück.
1: Das Netzwerk kämpft in Bielefeld auch für bessere Bedingungen, zum Beispiel für selbstständige Handwerkerinnen, die ein Kind bekommen. Ein Mutterschutz ist für sie sehr schwierig und gesetzlich nicht geregelt.
2: In Wuppertal muss ein 25-jähriger Raser lebenslang ins Gefängnis wegen Mordes. Er hatte zwei Frauen in Remscheid mit seinem Sportwagen erfasst. Eine 19-Jährige starb und ihre Freundin wurde schwer verletzt.
1: Die Staatsanwaltschaft hatte gesagt, der Mann wollte mit seinem Auto angeben und hat den Tod von Menschen in Kauf genommen. Das sah das Gericht offenbar auch so.
2: Die Bundesregierung arbeitet an einem Gesetz, damit Menschen mit Behinderung leichter in Läden, in Praxen oder Cafés können. Viele sind nämlich weiter nicht barrierefrei.
1: An den Plänen gibt's aber viel Kritik. Wegen Ausnahmen, sagt SPD-Lerin Heike Heubach. Sie ist gehörlos. Eine Sprecherin hat ihre Rede wiedergegeben.
4: Der Alltag der Menschen findet nicht in Bundesministerien oder Behörden statt. Der Alltag findet im Supermarkt, im Restaurant, im Kino oder am Bahnhof statt. Wenn wir Barrierefreiheit ernst meinen, dann müssen wir sie genau dort durchsetzen, wo das Leben stattfindet.
1: Eine Petition sieht das ähnlich. Mehr als 100.000 haben sie bisher unterschrieben.
2: Behörden suchen jetzt auf der ganzen Welt nach Leuten, die möglicherweise das Hunter-Virus haben könnten. Das war bei einer Kreuzfahrt ausgebrochen und etwa 30 Passagiere hatten das Schiff verlassen, bevor der Ausbruch bekannt wurde.
1: Drei Reisende sind daran gestorben, auch eine Deutsche. Das Hunter-Virus wurde an Bord wohl von Mensch zu Mensch übertragen. Das ist super selten.
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2: Im Münsterland und im Rheinland kommt mal die Sonne durch. Ansonsten oft grau und auch einzelne Schauer. In Lüdenscheid 12 Grad, in Euskirchen und Zülpich heute 15 und in Dorsten und Oberhausen 16 Grad.
1: Morgen wird es erst sonniger, dann wieder bewölkter und bis zu 20 Grad. Samstag viel Sonnenschein und bis zu 24 Grad.

Hey Diggy People, ich bin's, Janina. Und wolltet ihr früher auch Panflöte lernen? Ey, ich war mal auf so einem heftigen Panflötentrip. Ich wollte unbedingt einen haben. Ich habe nie eine bekommen. Aber ich wollte das so gerne lernen. Wisst ihr, was ich meine? Ich habe aber tatsächlich bis heute niemanden kennengelernt, der eine Panflöte spielen kann oder jemals eine in der Hand hat. Aber egal, ich bin immer noch so fasziniert von diesem Sound. Und dieser Sound kommt auch in diesem Song hier vor.

Okay, ich glaube wirklich, das ist keine echte Panflöte in diesem Track. Aber es klingt doch einfach geil, oder? Alter, ich will jetzt wieder Panflöte spielen. Was heißt wieder? Ich hab's ja nie getan. Und dieser Song hat einfach so geile Frühlings-Chill-Vibes. Eben genau durch diese Fake-Panflöte, ich sag's euch. Also gönnt euch diesen Song jetzt mit diesen Vibes. Das ist Worship, Aschake und DJ Snake in 1LiveDigi.

0: fällt einem doch nie was ein, oder? Wenn du gefragt wirst, boah, was ist das Schönste, was du bis jetzt erlebt hast in deinem Leben? Alter, was antwortet man? Ich weiß nicht mal mehr, was ich gestern gemacht habe. Ich habe keinen Plan. Aber unsere Serienexpertin aus dem Digi-Team, Brynja, hat gefühlt schon 8 Milliarden Serien geguckt und sie sagt, diese neue Serie ist ein Geheimtipp und eine der schönsten, die ich je gesehen habe. Alter, das ist eine Ansage. Um welche Serie geht's, Brynja?
1: Um Only Margot. Ist eine Buchverfilmung. Es geht um Margot, gespielt von Elle Fanning, die erstmal eine Superstudentin am College ist. Die versteht sich gut mit ihrem Professor, aber halt ein bisschen zu gut. Und Margot wird schwanger.
0: Eine ungeplante Schwangerschaft.
1: Und bei ihr ist halt das Schlimme, der Vater des Babys ist eigentlich verheiratet und will mit Margot und ihrer Schwangerschaft dann gar nichts mehr zu tun haben. So ziemlich der Albtraum jeder Frau. Heißt, Margot braucht jetzt einen guten Job.
2: Ich muss Geld verdienen. Ich würde jeden Job annehmen. Ich wäre sogar bereit, Gräber zu schaufeln.
1: Ja, aber als alleinerziehende Mutter, die halt auch kein Geld für Babysitter hat, klappt keiner der Jobs und bald bleibt ihr nichts anderes mehr übrig als das.
2: Um den Lebensunterhalt meines Kindes zu sichern, verdiene ich mein Geld im Internet.
1: Onlyfans.
0: Oh shit, oh mein Gott, das ist ja auch so eine Falle, wo man dann ganz, ganz schnell reinfallen kann. Warum findest du die Serie jetzt so gut, Brynja?
1: Weil sie komplett wholesome ist. Ich habe mich als Frau so verstanden gefühlt. Die Serie zeigt, wie das Leben ist, so als Frau, als Schwangere und als Mutter. Dann noch ein echt fantastischer Cast. Und mit all diesen Menschen im Leben von Margot, die so das Beste irgendwie aus allem machen, hat mich das so ein bisschen an Ted Lasso erinnert.
0: Oh yes. Oder vielleicht auch einfach ans echte Leben. Only Margot gibt's auf Apple TV+.

0: Leute, hier ist Lennart in 1 Live Digi. Also wir so als junge Leute, ne? Es gibt doch eigentlich nur eine Person, von der wir uns gerne was sagen lassen, die älter ist als wir. Da finden wir es okay, wenn die uns mal eine Ansage macht. Und das ist Oma. Zum Beispiel die Oma, die wir auf dem TikTok-Kanal Straßengeflüster gesehen haben mit ihrem trockenen Fazit.
1: Bereuen Sie etwas in Ihrem Leben?
2: Ja, dass ich nicht immer mitgetrunken habe, wenn er... wenn die anderen getrunken haben.

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1: Es ist 15 Uhr. Wir sind Antje Kiesler
2: und Christina Wilkes. Das Hunter-Virus ist ja seit einigen Tagen größer in den Nachrichten, weil es einen Ausbruch auf einem Kreuzfahrtschiff gab. Das fährt im Atlantik vor der Küste Afrikas, aber es beschäftigt Menschen auf der ganzen Welt.
1: Auch die Uniklinik in Düsseldorf. Dahin ist eine Frau gebracht worden, die auch auf dem Schiff war. Sie hatte mit einer Reisenden zu tun, die an dem Virus gestorben ist und wird jetzt beobachtet.
2: Denn das Hunter-Virus hat sich an Bord wohl von Mensch zu Mensch übertragen. Das ist super selten. Deshalb versuchen Behörden jetzt, alle Passagiere zu erreichen, die vom Schiff sind, bevor der Ausbruch bekannt wurde. Symptome können sich nämlich auch erst 8 Wochen später zeigen.
1: 3 Menschen sind auf dem Schiff mit Hunter-Virus gestorben. Es gibt Berichte, dass die Regeln auch nach dem Ausbruch nicht sehr streng gewesen sein sollen. Ein Passagier sagt, dass mittlerweile alle in den Kabinen bleiben und Maske tragen müssen. Der Veranstalter sagt, dass niemand an Bord mehr Symptome hat.
2: Im Bundestag ging es heute um den Alltag von Menschen mit Behinderungen, wie René. Wenn er mit anderen Betroffenen unterwegs ist, dann braucht es viel Planung.
3: Ich will doch gar nicht viel. Ich will mit meiner Mama ins Restaurant, mit meinem besten Freund in die Kneipe. Und wenn die halt einen Rollator nutzen oder einen Rollstuhl, dann ist es super schwer reinzukommen. Da fühlt sich das immer an, diese Recherche im Vorhinein, als würden wir eine Expedition planen. Find mal Infos zu Barrierefreiheit.
1: René arbeitet beim NDR und hat Online-Unterstützung von mehr als 100.000 Leuten bekommen. In einer Petition kritisiert er Pläne der Regierung. Die will zwar Barrieren abbauen, für Cafés oder Läden etwa soll das aber keine Pflicht werden.
2: Ein Paar in Bayern hat mit einer Masche richtig viel Geld gemacht. Jetzt muss es 5,5 Jahre ins Gefängnis.
1: Der Mann war dafür zuständig, in der Stadt Parkscheinautomaten zu leeren. Dabei hat er mit seiner Frau immer wieder was abgezweigt. Am Ende waren es 1,9 Millionen Euro. Davon haben sie sich Pferde, Autos und teure Kleidung gegönnt. Das Geld müssen sie jetzt zurückzahlen.
2: Und zum Schluss noch zu einem Mann, der sich im Urlaub richtig geärgert hat. Er hatte nämlich eine Pauschalreise gebucht, inklusive Hotel mit Pool.
1: Von dem hatte er aber nicht viel, weil so viele schon morgens ihre Handtücher auf die Liegen gelegt haben. Ein Gericht sagt jetzt, der Mann kriegt deshalb fast 990 Euro zurück.
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2: Jetzt am Nachmittag kommt öfter die Sonne raus. Meistens grau, bleibt es aber in OWL. Teilweise kommen da auch Schauer runter. Dazu in Höxter bis 10 Grad, in Nettersheim und Olpe 12 und in Bochum und Grevenbruch bis 16 Grad.
1: Morgen geht's meist trocken und auch sonnig los. Später werden die Wolken wieder mehr. Regen gibt's aber nur selten, am ehesten im Bergland. Dazu maximal 20 Grad. Am Wochenende wieder wärmer.

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0: 1 Live Digi mit mir, mit Julian. Und ich möchte die Zeit nutzen, um euch jetzt mal was von Bert zu erzählen. Bert, das ist ein Elch, den haben wir im ARD Morgenmagazin kennengelernt. Und Bert, der hat ein Problem, was viele von euch vielleicht auch kennen, denn Bert ist Single. Und dadurch ist er irgendwie auch so ein bisschen einsam. Aber was mir persönlich an Bert gefällt und wovon wir vielleicht alle auch noch so ein bisschen was lernen können, er ist kreativ und er ergreift die Initiative.
1: Bert ist nicht nur Deutschlands einzig sesshafter, sondern auch einsamster Elch. Weil er keine Artgenossen findet, sucht er offenbar bei den Kühen Ersatz.
2: Die Kühe, sag ich mal, flüchten. Das heißt, er sucht sich so eine Lieblingskuh aus. Und da läuft er den ganzen lieben Tag lang hinterher, wenn er nachher so richtig rauschig ist. Und dann geht es über die ganze Weide hin, mal hinterher, immer so 10 Meter hinter der Kuh.
1: Ein paar Mal hat er versucht aufzureiten, aber vergeblich.
0: Kleiner Tipp, wenn jemand wegläuft, dann lasst es sein.

0: Ihr Deins Live Digi. Und ich weiß nicht, ob ihr es wusstet, aber
1: Olivia Rodrigo does it all and she looks really cool doing it.
0: Olivia Rodrigo macht gerade alles und sieht dabei auch noch ziemlich cool aus, sagt sie selbst. Und ey, es stimmt. Olivia ist hart busy. Sie war zum Beispiel als Host bei Saturday Night Live, dieser legendären Late-Night-Show in den USA.
2: Olivia, Host and Musical Guest. Get ready. This week's all about you.
1: Aw, thanks.
0: Oh, ja, also da wurde schon ganz schön der rote Teppich für sie ausgerollt oder wie man das sagt. Und klar, sie nimmt es gerne an, weil sie ist natürlich auch hart im Promo-Modus, ne, für ihr neues Album, das ja im Juni kommt. You Seem Pretty Sad for a Girl So in Love, was angeblich wohl ein Album voller Spaß, Liebe und Leidenschaft werden soll, mit ganz vielen Happy Songs, was insofern ja doch was Neues wäre, weil bisher kennen wir sie ja eher so mit ihren traurigeren Liedern. Ne? Was noch? Naja, so richtig lässt Olivia nichts raus, was das neue Album angeht, außer, dass es wohl einen roten Faden haben soll.
1: I can't give too much away. But the string is important in the themes of the album. I can't say too much.
0: Okay, also dann bleiben wir einfach mal gespannt drauf, gucken, was kommt. Aber können ja schon mal so ein bisschen rumspekulieren innerlich, weil einen Song vom neuen Album, den haben wir ja schon jetzt für euch in der Playlist in 1Live.de. Olivia Rodrigo nehme ich mit. Drop That!

0: Einsläftige hier mal eben mit einer kurzen Frage. Wo war bei euch der Sommer eures Lebens? Also wo habt ihr den geilsten Sommer ever verbracht? Welchen Ort verbindet ihr damit? Ich bin mir sicher, dass wenn ihr jetzt mal gut nachdenkt, dass bei ein paar von euch da bestimmt auch ein Badesee eine Rolle spielt. Und schwupps ist es bei euch dann vielleicht auch so wie im neuen Buch von Carly Fortune, heißt Überraschung, der Sommer unseres Lebens. Gesa aus dem Digi-Team, hier mal mit der Story.
1: Also es geht hier um Alice, sie ist Anfang 30, Fotografin, frisch getrennt und irgendwie ist ihr alles zu viel gerade. Sie weiß nicht mehr, was sie von ihrem Leben will, wer sie wirklich ist und deshalb entscheidet sie sich, eine Auszeit zu nehmen mit ihrer Oma in einem Ferienhaus und dieses Ferienhaus ist eben an diesem schönen Badesee.
0: Gut, Urlaub mit der Oma, fair enough, kann man machen. Klingt jetzt aber nicht so spannend.
1: Na, aber du weißt auch noch nichts von Charlie, ne? Er ist ihr Nachbar und er ist nicht nur super heiß, er ist auch noch sehr witzig, klug und mega flirty unterwegs und er sieht Alice. Also ich finde, er sieht sie so richtig, er fordert sie heraus und schafft es irgendwie auch ihren Blick zurechtzurücken, dass sie dann auch selbst wieder erkennt, wie toll sie eigentlich ist.
0: Okay, klingt jetzt ein bisschen zu perfekt, muss ich ehrlich sagen. Gibt's da irgendwie einen Haken?
1: Naja, auch Charlie trägt schon sein Päckchen, ist nicht ganz ehrlich zu Alice, aber ja, was soll ich sagen, das ist hier schon so ein Happy Read. Also die Figuren sind alle super sympathisch. Es geht um Selbstfindung, um Mut, Vertrauen, Freundschaft, Liebe und vor allem eben auch um den Sommer. Also gönn dir bitte diese Auszeit und ab an See.
0: Also große Empfehlung hier von Digi-Bücherfrau Gesa Wegehäng über Der Sommer unseres Lebens von Carly Fortune.

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1: Um 16 Uhr, hier sind Wiebke Dumpe
2: und Christina Wilkes. Am Landgericht in Wuppertal ist heute ein Urteil gefallen, das es so vielleicht noch nie gegeben hat. Ein 25-Jähriger hat für eine Raser- und Poser-Aktion mit seinem Auto lebenslange Haft bekommen.
1: Der Fall ist ziemlich genau ein Jahr her. Zum Tanz in den Mai letztes Jahr hatte der Mann in Remscheid offenbar gefeiert und getrunken. Dann setzte er sich hinter Steuer und fuhr Posermanöver und verlor die Kontrolle.
2: Der 700 PS-Wagen traf zwei Frauen auf dem Bürgersteig. Beide wurden schwer verletzt. Eine 19-Jährige starb kurz später im Krankenhaus. Für das Gericht war das nicht nur ein Unfall, es war Mord. Diese Sprecherin sagt warum.
3: Er soll zuvor den Sportmodus des Fahrzeuges eingestellt haben und obwohl ihm bewusst gewesen sei, dass er das Fahrmanöver nicht mehr habe kontrollieren können, habe er sich dennoch dazu entschlossen, dieses durchzuziehen und die tödlichen Folgen für Fußgänger in Kauf zu nehmen.
1: Der Angeklagte soll schon öfter als Raser aufgefallen sein. Im Prozess hat er zugegeben, dass er bei der Tat vor einem Jahr hinterm Steuer saß. Töten wollte er die Frauen aber nicht. Den Mordvorwurf wies der 25-Jährige zurück. Er will das Urteil anfechten.
2: Behörden suchen jetzt auf der ganzen Welt nach Leuten, die das Hunter-Virus haben könnten. Das war bei einer Kreuzfahrt ausgebrochen. Etwa 30 Passagiere sind vom Schiff runter, bevor der Ausbruch bekannt wurde.
1: Dieser Arzt von der Uniklinik Düsseldorf sagt, das Infektionsrisiko ist bei diesem Virus nicht so hoch.
4: Dass die Übertragbarkeit überhaupt nicht vergleichbar ist mit Covid. Also da ist wesentlich engerer Kontakt notwendig. Das Risiko ist deutlich geringer. Und dadurch sind auch die Schutzmaßnahmen wirkungsvoller.
1: Drei, die auf dem Schiff waren, sind an dem Hunter-Virus gestorben, auch eine Deutsche.
2: Es soll jetzt gleich noch mal laut werden vor einer Sparkasse in Gelsenkirchen-Buer. Mehrere hundert Leute, deren Schließfächer da um den Jahreswechsel aufgebrochen wurden, wollen demonstrieren.
1: Sie fordern vollen Ersatz für das Geklaute und Aufklärung zu möglichen Sicherheitsmängeln in der Sparkasse. Die Schließfächer sind mit maximal 10.300 Euro pro Fach versichert.
2: Die AfD hat ein Gerichtsverfahren um 2,3 Millionen Euro Parteispenden verloren. Sie wollte das Geld von der Bundestagsverwaltung zurückkriegen. Die hatte die Spende von der AfD eingezogen, weil unklar ist, von wem das Geld kommt.
1: Größere anonyme Parteispenden und Spenden über Vermittler sind in Deutschland verboten.
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2: Heute Nachmittag öfter Sonne, in OWL noch mit vielen Wolken und es kann da auch regnen. Dazu noch 10 bis 16 Grad.
1: Morgen erstmal sonnig, später kommen dann Wolken rein, es kann kurze Schauer geben. Dazu diese Höchstwerte in Brilon bis 14 Grad, in Remscheid und Dortmund 17 und in Münster und Hürth 18 Grad. Am Wochenende wieder wärmer und mit Sonne bis 24 Grad.
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5: Okay, die Pollen-App ist gecheckt, die Heuschnupfen-Tabletten sind geschluckt. Die Allergiker sind ready fürs Wochenende. Wenn ihr mich im Park heulen seht, mir geht's gut. Es sind die Birkenpollen. 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

Mole Grab in 1 Live Diggy. Hoffe, der Donnerstag ist lieb zu euch. Hier ist Leo. Hoffe, ihr habt vielleicht noch ein bisschen freie Zeit heute Nachmittag. Ein bisschen Zeit, um eurer Leidenschaft nachzugehen. Wenn ihr eine Leidenschaft habt, wir wollen

0: und wissen, was ist es bei euch. Und Fiore hat sich reingemeldet, kommt aus Köln.
1: Meine Leidenschaft ist Tätowieren. Ich liebe Tätowieren, ich liebe die Kunst und mich zu verewigen bei den Leuten. Das ist echt eine schöne Sache, macht Spaß, macht Bock. Ich habe einen WG-Partner gesucht und mein WG-Partner war dann Tätowierer. Und dann habe ich es probiert, versucht, geübt und geschafft. Boah, was war das erste Tattoo, was ich gemacht habe? Ein Kreuz war das. Am Bein und er ist total gestorben, mein Kollege, und meinte, boah, ne, vergiss es, du bist nicht talentiert, hör auf zu tätowieren. Und er hat wohl auch die ganze Zeit geschrien, aber ich war so konzentriert und wollte alles richtig machen. Es macht Bock, es kann es gar nicht beschreiben, man brennt dafür einfach. Man ist in der Zone so und dann später, wenn es dann fertig ist, man guckt sich das an, man feiert sich selber so, man sagt so, boah, geil, ich glaube, ich feiere es manchmal mehr als die Leute. So, und ja, es macht einfach nur mal Spaß.
0: Das war mir auch nicht bewusst, dass Tätowieren ja ein Hobby ist, was ihr einfach so zu Hause anfangen könnt. Ihr könnt euch ja einfach irgendwie online ein Tätowierset bestellen. Ihr müsst ja noch nicht mal irgendwie eine Ausbildung machen. Großartig. Also Fiore, danke für die Inspiration und wir wollen von euch wissen, was ist eure Leidenschaft? Erzählt gern allen davon hier im Radio. Schickt uns eine Nachricht in der 1 Live App.

das Wetter ist wieder gut, die Fenster sind unten und Alok liefert den perfekten Soundtrack dafür. Zusammen mit Khalid in einem aktuellen Track Dive Into Me läuft als nächstes für euch. Wenn euch die Melodie bekannt vorkommt, dann liegt das wahrscheinlich daran, dass die beiden hier einen legendären Track gesampelt haben aus den 2000ern von Fatima Yamaha. Es war ein Hit in den 2000ern und jetzt nochmal neu und ready für das Jahr 2026. Der Track hat so diesen Signature Alok House Beat. Aber dann diese souligen, soften Vocals von Khalid und die passen da so perfekt drauf. Großer Fan von diesem Track, das ist Dive Into Me jetzt in 1Live Diggy.

weiß nicht, ob ihr es gesehen habt, in Südkorea gibt es jetzt einen Roboter, der buddhistischer Mönch geworden ist. Der ist jetzt offiziell Mönch in einem Tempel. Ein Roboter. Das finde ich zu inklusiv. Wo ziehen wir die Grenze? Darf man als nächstes mal ein Laptop auch Mönch werden?

Spaß. Genau, hier ist Leo in 1Live.de. Aber heute nicht alleine, sondern mit Besuch von zwei Leuten, die ihr von TikTok kennen könntet. Sharif und Josie waren bei mir. Und unser Gespräch hört ihr gleich nach einem Track. La Cassette und Jazzy jetzt in

0: So gut, wenn ihr jetzt mal in eure Wetter-App guckt auf dem Handy und euch das Wetter am Wochenende anguckt. Der Frühling ist unterwegs zurück in euer Leben. Frühlingsgefühle sind in der Luft, vor allem, wenn ihr diese zwei Mäuse auf TikTok guckt. Sharif und Josie sind im Digi-Studio. Hi, ihr beiden.
1: Hi. Ne?
0: Wie geht's euch?
2: Ja, gut. Und selbst?
1: Ja, gut.
3: Sehr gut.
0: First things first. Ganz viele hier von meinen Kollegen wollten, dass ich euch folgende Frage stelle.
1: Ja.
0: Seid ihr Geschwister?
1: Oh Gott, diese Frage,
2: ne? Typische Frage, die wir bekommen.
1: Das ist die schlimmste Frage. Nein, sind wir nicht für alle. Wir sind keine Geschwister. Aber findest du, wir sehen uns ähnlich?
0: Es ist schon so. Echt? Also die Nase hat schon. Ja? Also ich kann schon verstehen, warum viele eurer Follower diese Frage stellen. Aber erstmal herzlich willkommen.
1: Dankeschön.
0: Bei 1Live.de. Ist es euer erstes Mal im Radio?
2: Ja.
1: Tatsächlich.
0: Echt?
2: Ja.
0: Wie ist es?
2: Aufregend. Ja, schon.
0: Ist es komisch ohne Kamera?
1: Ja, schon. So, dass man reinredet und sich so selber hört.
2: Man kann sich angucken, das ist eigentlich ganz cool.
0: Man kann sich angucken.
2: Ja,
0: herzlich willkommen. Wenn ihr Sharif und Josie noch nicht kennt, ihr beiden macht ja ganz viel Couple-Content auf TikTok und auf Insta mit über 250.000 Follower. Ich frag mich dann immer, wenn man so viel aus seinem Leben filmt, könnt ihr dann überhaupt noch, sag ich mal, einkaufen gehen oder im Park gehen oder denkt ihr überall, wo könnten wir jetzt noch ein Video draus machen? Also kann man als TikToker noch normal leben?
2: Also ich finde, dass wir das noch relativ gut trennen. Mhm. Also wir filmen jetzt ja nicht so extrem viel, wenn wir draußen unterwegs sind. Wir haben ja eher Aufnahmen von zu Hause aus, dass wir trotzdem noch unser privates Leben ohne Handy mal führen können. Klar, für YouTube filmen wir natürlich draußen auch Sachen mit, aber wir haben trotzdem noch sehr viel private Zeit zusammen auch. Das ist auch wichtig.
1: Würde ich auch sagen. Und wenn wir dann Videos draußen drehen, entsteht das meiste sehr, sehr spontan, würde ich sogar sagen.
0: Okay.
1: Und es ist jetzt... Aber nicht, dass man sagt, oh Gott, oder hier, man muss immer mitdenken, es ist einfach aus dem natürlichen Fluss heraus.
0: Aber es ist nicht so, Josie, dass du manchmal sagst, ey, Sharif, können wir heute einfach mal das Handy zu Hause lassen? So.
2: Ich glaube, wenn überhaupt, ist er das, der das sagt.
0: Ja, okay.
2: Ich habe mein Handy wirklich immer mit.
0: Ja.
2: Aber einfach, weil ich mich irgendwie ein bisschen secure fühle. Manchmal geht er raus und vergisst so sein Telefon. Und ich bin immer so, nein, ich kann dich nicht erreichen. Aber ich habe mein Handy meistens immer.
0: Ich auch, aber auch nur wegen Google Maps. Wenn ich mich jetzt verlaufe, dann finde ich nicht mehr zurück ins Digi-Studio.
2: Ja,
0: schön, dass ihr da seid. Wir wollen euch gleich noch mal ein bisschen näher kennenlernen und über viele Dinge sprechen. Unter anderem über euer erstes Date.
2: Mhm.
0: Machen wir gleich.
1: Interessant. Ja.

0: The Weeknd in 1 Live Digi. Das ist Save Your Tears. Und Sharif und Josie sind immer noch bei mir. Hey, ihr beiden.
1: Hello.
0: Ihr seid bekannt als TikTok-Couple. Und ich muss sagen, einen Fact über euch finde ich wild.
2: Und zwar?
0: Euer erstes Date war im Kino.
2: Ja.
0: Finde ich für ein erstes Date keine gute Wahl.
2: Verstehe ich.
0: Verstehe. Weißt du, ihr guckt 2 Stunden in die gleiche Richtung und könnt nicht miteinander quatschen. Eigentlich nicht gut für ein erstes Date, oder?
2: Überhaupt nicht.
1: Überhaupt nicht.
2: Ich würde es auch nie wieder so machen.
0: War der Film denn wenigstens gut?
2: Ja, war gut.
0: Welcher Film war es?
2: Das war ein Horrorfilm.
1: Smile, ne?
2: Smile. Oh, und damit nervt sie mich bis heute.
0: Weißt du? Kennengelernt habt ihr euch auf einem Konzert.
2: Mhm.
0: Deswegen, spannende Frage zu Konzerten, wenn man in einer Beziehung ist.
2: Ja.
0: Ich habe auch seit 8 Jahren eine Freundin, deswegen bin ich gespannt, was eure Antwort ist. Josie, würdest du Sharif alleine auf ein Konzert gehen lassen?
1: Ja, ich lasse ihn auch alleine in Urlaub.
0: Alleine in Urlaub?
1: Ja, der war jetzt einen Monat alleine auf Thailand.
0: Einen Monat? Okay. Ja.
2: Aber es gab eine gute Frau ausgesucht, ne?
0: Gab aber jeden Tag einen FaceTime-Call, oder?
2: Ja, also ich muss sagen, Josie ist sehr entspannt, was das Ganze angeht.
0: Ja.
2: Das mit der Zeitverschiebung war das, was am meisten genervt hat. Aber sonst hat man geschrieben, Fotos, Videos geschickt und hatte sie mal auch eine kleine Auszeit von mir, ja.
0: Ich habe mir eure Videos natürlich sehr viel angeguckt in den letzten Tagen, weil ich wusste, dass ich mit euch spreche.
2: Ja.
0: Und eine Sache habe ich aus euren Videos rausgedeutet. Josie, vielleicht kannst du beantworten, ob das stimmt. Sharif kann nicht wirklich kochen.
1: Nee.
0: Das ist so, ne?
1: Weißt du, was das Problem ist?
0: Mhm.
1: Der kann nicht abschmecken. Wenn der anfängt, Sachen abzuschmecken, dann wird dem auf einmal schlecht und kann nicht mehr essen. Und deswegen bin ich meistens die, die kocht. Ich kann ihn auch nicht probieren lassen. Oh, schmeckt's dir jetzt?
0: Okay,
1: weil ich bin eine Person,
0: okay.
1: Ich salze sehr gerne. Ich liebe Salz.
0: Ich auch.
1: Er nicht. Er kann das gar nicht ab. Und deswegen will ich, dass er abschmeckt. Aber er kann halt auch nicht. Deswegen muss ich so das gewisse Grad noch finden, dass es ihm vielleicht noch schmecken könnte. Aber der kann gar nicht kochen.
0: Du kannst gar... Was ist das
1: also
0: okay, Sharif, was ist das Letzte, was du erfolgreich gekocht hast?
2: Gute Frage.
0: Fischstäbchen.
2: Ehrlicherweise sagen, weiß ich selber nicht, weil es zu lange her ist. Bolognese.
0: Ne? Bolognese.
2: Also, Bolognese, so kann man nicht viel falsch machen, oder?
0: Nee.
2: Ja, weißt du?
0: Ja, ja.
2: Okay. Aber für Josie, so eine teure Zunge, ne, Josie?
0: Zum Abschluss würde ich gerne einen kleinen Vergleich mit euch machen. Holt mal alle eure Handys raus.
2: Yes.
0: Wie hoch ist eure Bildschirmzeit bisher?
1: Oh. Ich weiß gar nicht, ob ich das anhabe.
0: Meine ist 1 Stunde 9 Minuten.
1: Boah,
2: niemals.
1: Das ist sehr gut.
0: Ja. Ist das gut?
2: Ja. Meine ist heute schon. Aber man darf nicht vergessen, wir sind heute angereist, ne, aus Hamburg.
0: Ja, ja.
2: Wir sind Zug,
0: Zugfahrt, okay, das ist okay.
2: 3 Stunden 58. Und davon 1,5 Stunden schon auf TikTok.
0: Ja.
2: Ich habe auch gearbeitet.
0: Ja, TikTok ist ja Arbeit.
2: Ja,
0: ne?
2: Ja,
0: ich arbeite hier.
2: Konsumiert und
0: Inspiration. Ja. Ja. Josie, du findest nicht, oder wie?
1: Doch, ich schäme mich jetzt gerade.
0: Ja, ja, sag.
1: Also ich habe halt 5 Stunden.
0: Oh.
1: Aber warte, zu meiner Verteidigung. Ja. Wir haben heute auf meinem Handy eine Serie in Zug geguckt.
0: Das ist fein.
2: Guck mal, letzte Woche war mein Tagesdurchschnitt bei 7 Stunden 2.
0: Tschüss. Durchschnitt.
1: Was? Boah, das ist so gemerkt.
2: Mein Durchschnitt. Jeden Tag 7 Stunden 41 mal 8 Stunden 24.
0: Aber eure Bildschirmzeit heißt ja wohl, dass hoffentlich sehr viele Videos unterwegs sind.
2: Ja,
0: und
2: keine
0: produziert
2: Sorge.
0: Werden auf Handy.
2: Keine Sorge.
0: Sharif und Josie waren bei mir. Mehr über die beiden lernt ihr auf ihrem TikTok-Kanal. Sharif ex Josephine. Zum Beispiel, ob Sharif irgendwann auch mal für Josie kocht.
2: Mhm.
0: Vielleicht passiert das ja wirklich nochmal.
1: Vielleicht.
0: Dankeschön fürs Kommen, ihr beiden.
2: Sehr gerne.
1: Danke dir.
2: Danke dir.

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1: Um 17 Uhr, hier sind Wiebke Dumpfe
2: und Christina Wilkes. Der Einbruch in eine Sparkasse in Gelsenkirchen ist mittlerweile ja einige Monate her, aber geklärt sind viele Fragen immer noch nicht. Vor der Filiale in Buhr stehen deshalb gerade Betroffene mit Trillerpfeifen und einer Menge Frust.
3: Da warten wir drauf, dass irgendwas mal kommt jetzt von der Sparkasse. Es kann ja nicht sein, dass man jetzt wochenlang nichts hört.
4: Dass wir uns auf jeden Fall nicht unterkriegen lassen und dass eben Auszahlungen stattfinden.
1: Um Weihnachten rum wurde der Einbruch bekannt. Mehr als 3000 Schließfächer wurden aufgebrochen und leergeräumt, wohl über mehrere Tage, ohne dass jemand die Diebe bemerkt hat.
2: Auch den Bohrer, mit dem die Täter in den Tresorraum kamen, hat offenbar niemand gehört. Und die Mieter der Schließfächer wollen endlich wissen, wie das alles passieren konnte. Einige Betroffene fordern auch personelle Konsequenzen, den Rücktritt des Sparkassenchefs.
1: Die Bank hat mittlerweile eine Liste mit Sachen und Papieren rausgegeben, die nach dem Raub noch gefunden worden sind. 50.000 sind es. Sie sollen jetzt nach und nach zurückgegeben werden. Die Betroffenen wollen auch Geld zurück. Klagen gegen die Sparkasse laufen schon.
2: Über Steuern kommt in den nächsten Jahren wohl weniger Geld rein, als Bund, Länder und Kommunen angenommen hatten. Finanzminister Klingbeil sagt, dass es allein dieses Jahr knapp 18 Milliarden weniger sind und begründet das so.
5: Die heutige Steuerschätzung zeigt also, wie sehr der Iran-Krieg uns wirtschaftlich schadet. Andere Krisen bestehen unvermindert fort und auch sie werden das weitere Jahr prägen. Das ist vor allem Putins Krieg gegen die Ukraine, aber das sind auch die Auswirkungen des Zollkonfliktes.
1: Wenn weniger durch die Steuern reinkommt, könnte zum Beispiel auch weniger Geld in die Sanierung von Schulen oder Straßen fließen oder in den Sozialstaat.
2: In Wuppertal muss ein 25-jähriger Raser lebenslang ins Gefängnis wegen Mordes. Er hatte zwei Frauen in Remscheid mit seinem Sportwagen erfasst. Eine 19-Jährige starb und ihre Freundin wurde schwer verletzt.
1: Die Staatsanwaltschaft hatte gesagt, der Mann wolle mit seinem Auto angeben und hat den Tod von Menschen in Kauf genommen. Das sah das Gericht auch so.
2: Häkeln ist ja gerade bei vielen ein Hobby und im Ruhrmuseum in Essen steht jetzt ein riesengroßes gehäkeltes Mammut. Monatelang haben Freiwillige etwa 1600 Quadrate dafür gemacht und damit einen Rekord aufgestellt.
1: Es ist das weltweit größte gehäkelte prähistorische Säugetier. Es ist mehr als 2,5 Meter hoch und über 4 Meter lang. Im Essener Ruhrmuseum läuft gerade auch eine Ausstellung zur Eiszeit.
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2: Es sind mal mehr und mal weniger Wolken unterwegs. In OWL kann auch noch mal Regen runterkommen, sonst oft trocken und bei noch 10 bis 16 Grad.
1: Morgen erst neblig, dann sonnig. Später kommen Wolken dazu. Es bleibt aber meistens trocken bei diesen Höchstwerten. In Minden und Gummersbach 16 Grad, in Hage und Iserlohn 18 und in Düren bis 19 Grad. Am Wochenende dann wieder sonnig und ein bisschen wärmer, bis zu 24 Grad sind drin.
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6: Und Sonne scheint jetzt auch zum Feierabend. Es fühlt sich so gut an, oder? Hände hoch, wer von euch trinkt heute Abend irgend so ein Feierabendgetränk, ein Espresso-Tonic zum Beispiel? Habt ihr schon mal probiert? Espresso-Tonic war ja letzten Sommer ein Trend. Ich muss sagen, ich bin Fan. Das muss auch jemand erfunden haben, der sich gedacht hat, weißt du was, Espresso, ne, ist noch nicht bitter genug. Lass das mal mit irgendwas mischen, was noch bitterer ist. Tonic wäre gut. Genial, okay. Zeit anzustoßen ist noch nicht ganz, aber bald. Vorher läuft Joe jetzt für euch hier in 1 Live Digi.

1Live.de mit Leo am Donnerstagnachmittag. Ich bin ja Fan davon, sich kleine Ziele zu setzen im Leben. Kleine Ziele. So, dieses Wochenende will ich mal meinen Kleiderschrank aussortieren. Kleine Ziele? Aber es gibt ja auch Leute, die... Für die können Ziele gar nicht groß genug sein. Habt ihr von diesem Extremsportler gehört, der gerade 14 Marathons am Stück läuft? Adasachi heißt er, streamt das Ganze auf YouTube. Und ich frage mich, was ist eigentlich los, dass diese sportlichen Aktionen immer schneller, immer weiter, immer krasser werden? Ich habe mittlerweile

0: Das Gefühl, wenn du nur einen Halbmarathon läufst, dann giltst du schon fast als Loser in der Sportwelt. Wir haben dazu mal mit Extremsportler Lukas gesprochen. Der läuft auch Ultramarathons und so weiter, hat zum Beispiel mal über 200 Kilometer durchgezogen und hat uns erzählt, wie man sowas schafft.
1: Also das ist tatsächlich, wird auch ganz oft so gesagt, dass der Kopf es entscheidet. Es ist natürlich so, zu 90% entscheiden es aber die Beine. Wenn der Kopf nicht will, ist natürlich schlecht, aber man muss natürlich im Training die Wahnsinnsgrundlagen gelegt haben, dass die Beine das können. Und wenn die Beine das können, dann muss der Kopf noch Ja sagen, sonst geht's nicht.
0: Also wir alle haben ja Träume im Leben, aber wie kommt man auf die Idee, 200 Kilometer Marathon laufen zu wollen? Das verstehe ich nicht ganz, da muss man ein ganz bestimmter Typ für sein, sagt Lukas.
1: Also ich habe es erst vielleicht so vor 5-6 Jahren für mich entdeckt und irgendwann ist das Problem, irgendwann geht's steil. Irgendwann ist man halt die 100 Kilometer gelaufen, dann will man weiter, dann will man länger, dann will man höher und weiter geht's.
0: Ja, Schritt für Schritt will man dann immer mehr und das macht ja wahrscheinlich auch süchtig, weil Lukas hat schon direkt die nächste Idee.
1: Ich habe immer aus Jux geguckt, wie lang so die längste Strecke durch den Sektor wäre. Tatsächlich 430 Kilometer, könnte man sich ja auch mal überlegen.
0: So, könnte man so entspannt am Wochenende mal laufen, 430 Kilometer, ne? So ganz auf entspannt. Bis 1Live.de.

Okay, ihr sucht diesen mediterranen Flair für eure Fahrt nach Hause. Diesen Song, der klingt wie unterwegs zur Beachbar in Valencia. Amo hat die Antwort. Mit Que Pasa. Ich liebe diesen Mix aus spanischen Vibes und Deutschrap. Es funktioniert überraschend gut. Und es ist so ein Track, bei dem ihr wünscht, dass ihr alle Pläne cancelt für heute Abend. So, nee, alles mal absagen. 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

Lil Nas X in 1 Live Digi, das ist Montero. Und habt ihr auch mitbekommen, die Deutsche Post heißt bald nicht mehr Deutsche Post, sondern DHL. Bald heißt quasi alles DHL, Pakete und Briefe, alles unter einem Namen. Finden viele nicht so cool, deswegen hätte ich ein paar Alternativnamen zum Vorschlag. Und die würde ich gerne einmal vorstellen. Erstens Peutsche Dost. Zweitens Hermes 2.0 wäre noch ein Vorschlag. Und drittens die Briefies. Die Briefies ist mein Favorite, glaube ich. Wenn ihr noch eine Idee habt, sagt Bescheid.

0: Kato und John in 1 Live Digi. Hoffe, euch geht's gut. Donnerstag ist so gut wie geschafft. Das Bett ruft euch. Kurze Frage in die Runde. Habt ihr eigentlich was unter eurem Bett? Es gibt ja Leute, die lagern da einfach Sachen unterm Bett. Oder verstecken da Sachen. Ich denke mir doch, das wird doch staubig. Kannst du da nicht Sachen lagern? Maria Clara Groppler war letztens auf unserer Comedy-Bühne und die hat ganz interessante Sachen unter ihrem Bett versteckt als Teenager.
1: Ich glaube, ich habe mit 14 meine allerersten Graserfahrungen gemacht und ich hatte seitdem auch immer so ein bisschen Gras unter meinem Bett zu liegen. Und einen Abend lag ich zusammen mit meiner Mutter im Bett. Wir haben Germany's Next Topmodel geschaut, einfach weil wir uns schlecht fühlen wollten. Ja. Gras hat super krass gerochen und natürlich weiß meine Mutter, wie Gras riecht. Ich meine, sie ist Kindergärtnerin in Berlin. Aber sie meinte dann trotzdem, Maria, was riecht denn hier so? Ich war so, das ist ein verschimmeltes Brot. Und sie hat es erstmal unkommentiert gelassen, aber ein paar Tage später war mein Gras weg und sie war viel besser drauf. Also habe ich sie dann drauf angesprochen, war so, hey Mama, hast du mein verschimmeltes Brot geraucht? Und sie hat so voll lange über die Frage nachgedacht und war so, nein, aber hast du noch mehr? Dankeschön.

0: ist Leo am Donnerstagabend in 1Live.de. Und anstatt dem nächsten Avatar-Film bekommen wir einen Billie Eilish-Film. Aber wisst ihr was? Das ist auch okay. James Cameron, der Macher von Avatar, der hat Billie Eilish auf ihrer Tour begleitet und daraus einen 3D-Konzertfilm gemacht. Gestern gab es die Premiere in L.A. mit einem Überraschungsgast, sagt Claudia aus dem Digi-Team. Claudi, mit wem?
1: Ja, Billie Eilish hatte ihren Boyfriend mitgebracht, Nat Wolff. Und damit hatten weder die Paparazzi noch die Fans gerechnet. Alle waren total überrascht. Es war so ein sweeter Moment. Mm. Der erste official Red Carpet-Auftritt von den beiden. Und die haben auch so voll rumgeschmust, sich in den Arm genommen. Und
0: so. Oh, so für die Kameras, oder?
1: Ja, aber ich glaube, das war auch für die ein bisschen was Besonderes. Mm. Aber klar, in erster Linie ging es gestern Abend natürlich um den Film und vor allem um die Fans und Billies Relationship zu ihren Fans. Diese Verbindung sei was ganz Besonderes, meinte James Cameron gestern. Es gab auch im Kino die ganze Zeit so I love you Zwischenrufe und später bei der Vorführung bestimmt auch ganz viel Action im Kino, denn Billie Eilish meinte, guckt den Film, aber habt auch Spaß, singt mit, schreit und tanzt.
2: Obviously like watch the movie, but have fun and don't be scared to sing along and scream.
0: Habt ihr vielleicht auch bei TikTok gesehen, dass so viele Videos gerade von den Pre-Screenings vom Film, die Fans haben teilweise vorne im Kino Moshpits gemacht. Das habe ich auch noch nicht gesehen. Das würde mich, glaube ich, auch bei jedem anderen Film nerven. So, der Astronaut mit Ryan Gosling, Leute machen Moshpit vorne. Ich denke mir, setzt euch hin, bitte.

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1: 18 Uhr haben wir es. Hier sind Wiebke Dumpe
2: und Christina Wilkes. Vor dem Landgericht in Wuppertal spielten 3,5 Sekunden heute eine besondere Rolle. So lange hat es nämlich gedauert, sagte der Richter, um das Leben von sehr vielen Menschen komplett zu verändern.
1: Vor einem Jahr sind in Remscheid zwei Frauen nach einer Party von einem Auto angefahren worden. Sie wurden schwer verletzt, eine 19-Jährige starb später. Viele ihrer Angehörigen saßen heute mit im Gerichtssaal, als das Urteil gegen den Fahrer verkündet wurde.
2: Der soll jetzt lebenslänglich in Haft, unter anderem wegen Mordes. Das Gericht sagt, dass er sich betrunken hinter Steuer gesetzt hat und rücksichtslose Manöver mit seinem Sportwagen gefahren ist, um anzugeben.
1: Dass er dabei die Kontrolle verloren und die Frauen angefahren hat, habe er in Kauf genommen. Deshalb war der Fall aus Remscheid für das Gericht auch kein Unfall, sondern Mord. Der 25-Jährige will gegen das Urteil angehen.
2: Bund, Länder und Kommunen müssen wohl noch mehr sparen. Steuerschätzer sagen, dass allein dieses Jahr fast 18 Milliarden Euro weniger reinkommen als angenommen.
1: Laut Finanzminister Klingbeil liegt es vor allem am Iran-Krieg. Städte und Gemeinden seien besonders getroffen.
3: Weil sie insgesamt ja auch deutlich geringere Einnahmen haben. Das liegt vor allem daran, dass man mit höheren Gewerbesteuereinnahmen gerechnet hatte und jetzt sie niedriger ausfallen, als das noch im Herbst der Fall war.
1: Städte und Gemeinden nehmen Steuergeld zum Beispiel für die Sanierung von Schwimmbädern oder von Schulen.
2: Die Weltgesundheitsorganisation hat jetzt 5 weitere Fälle des Hantavirus bestätigt, nachdem auf einem Kreuzfahrtschiff 3 Menschen daran gestorben waren. Es gibt noch 3 Verdachtsfälle.
1: Da es von der Ansteckung bis zu Symptomen bis zu 6 Wochen dauern kann, ist es auch möglich, dass noch weitere Fälle bestätigt werden. Die Infektionsgefahr beim Hantavirus ist laut Medizinern aber generell relativ gering.
2: In Gelsenkirchen-Buer haben heute Nachmittag mehrere hundert Menschen gegen die Sparkasse demonstriert. Bei dem spektakulären Einbruch Ende Dezember wurden ihre Schließfächer ausgeräumt. Die Demonstranten fordern,
4: dass sie langsam mal zur Potte kommen und dass wir unser Geld wieder kriegen.
5: Solidarität.
6: Aber bisher haben wir von der Sparkasse recht wenig zu hören bekommen.
7: Man hat sehr viele Termine wahrgenommen, überhaupt um weiterzukommen. Und ich sehe bei der Sparkasse überhaupt kein Weiterkommen.
1: Bisher können sich die Betroffenen nur die Gegenstände abholen, die nicht aus dem Tresorraum gestohlen wurden.
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1: Der Abend bringt mal mehr, mal weniger Wolken bei 10 bis 16 Grad.
2: Morgen erstmal neblig, später auch mit Sonne. Am Nachmittag zieht es sich dann mal zu. In der Eifel kommen auch Schauer runter. Dazu in Schwerte bis 17 Grad. Bocholt und Soest kommen morgen auf 18 und Kerpen und Duisburg auf 19 Grad. Am Samstag wieder sonniger und dann bis zu 24 Grad.
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8: Oder anders gesagt, großartiges Wetter heute und am Wochenende. Hände hoch, alle von euch, die heute Abend grillen. Ich finde, das Beste am Grillen ist, wenn du selbst nicht grillst, sondern wenn du einfach beim zur Haustür laufen riechst, boah, da grillt jemand. Und du weißt, geil, ich muss nichts abwaschen. Ich muss nichts selber umdrehen auf dem Grill. Ich kann einfach nur riechen, wie meine Nachbarn grillen. Ohne Arbeit. Das ist das Beste. Vielleicht bekommt ihr ein Stück Kräuterbaguette ab, wenn ihr ganz, ganz nett fragt.

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1: Es ist so krass, wie die alle durchgedreht sind. Dutzende Leute, die sich vorne treffen und Moshpits machen. Und zwar im Kino. Und das ist wirklich nur bei dieser Art von Film okay, bei Konzertfilmen. Denn der neue Konzertfilm von Billie Eilish hatte jetzt Premiere. Brinja aus dem Digi-Team hat den Film schon für uns geguckt. Brinja, hast du auch getanzt?
2: Nee, aber gesungen, auf meinem Platz. Aber genau das ist für mich auch das Coole, dass man irgendwie genau das Konzert haben kann, was man will. Mhm. Ich muss nicht weit anreisen, ich muss nicht lange in der Schlange warten, nicht rumstehen, bis es losgeht. Und ich sehe Billie Eilish sogar noch viel besser als beim Konzert, sogar in 3D.
1: Ja, 3D, denn der Film ist ja entstanden mit Avatar-Regisseur James Cameron. Also sind die Spezialeffekte dann auch so gut, wie wir uns die vorstellen?
2: Die sind wirklich Hammer. Sehr scharfes 3D und Billie Eilish hat so eine kleine Handkamera, mit der sie sich selber so auf der Bühne gefilmt hat. Und da sind echt sehr coole Szenen entstanden, vor allem bei diesem Song. Ja, dazu müsst ihr euch jetzt vorstellen, wie Billie Eilish in 3D auf euch zukrabbelt.
1: Also in 3D ist ja wirklich genial. Ich bin kein großer Fan von 3D-Filmen, aber wenn es dann wirklich ein Konzertfilm ist, dann ist es ja echt, als wärst du da live in der Arena. Würdest du sagen, dass man den Film auch gucken kann, wenn man jetzt kein Ultra-Billie-Fan ist?
2: Auf jeden Fall. Und vielleicht wird man ja dann auch noch Fan. Zwischen den Songs gibt es nämlich auch immer so ein paar Hinter-den-Kulissen-Szenen. Da sieht man Billie Eilish ganz persönlich. Und James Cameron hat schon zu Billie Eilish gesagt, neue Leute werden dich entdecken.
3: People are going to discover you beyond your hardcore fanbase, but I think they're going to discover what you mean to the audience.
2: Ja, und sie werden verstehen, wie viel du deinen Fans bedeutest, meint er.
1: Also, Billie Eilish im neuen Konzertfilm von dem Typ, der Avatar gemacht hat. Hit Me Hard and Soft, The Tour, live in 3D, jetzt für euch im Kino.

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1: BTS und Swim hier in 1Live.de am Donnerstagabend. 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Und Jerry Wiesen.
2: Wisst ihr, meine Freundin nennt mich immer ihren kleinen Engel. Meine Nachbarin sagt zu mir immer, ich ruf gleich die Bullen. Mein Vater nennt mich ein Fickfehler. Aber meine Freunde nennen mich Future, Alter. Future, was ein affengeiler Name. Ich weiß auch, warum ich so heiße. Ich habe nämlich den Ruf, dass ich mir immer selber einen Schritt voraus bin. Das heißt, ich hole mir einen runter, bevor ich einen hochbekomme, Alter. Ich bin wirklich gottlos viel am Wichsen, ne? Aber... Nein, ich kein aber. Einfach viel am Wichsen. Ich glaube, wenn man Pimmel reden könnte, würde er so sagen, ey Bruder, ey bitte lass ich mal hier eine halbe Stunde einfach...

0: Lil Mosey hier in 1Live.de. Ich musste heute wieder nachdenken, welche Version von meinem Passwort habe ich nochmal hier bei meiner Arbeitsmail im Sender? Ist es die mit 123 Ausrufezeichen oder 1234 Ausrufezeichen? Heute ist Weltpassworttag und ich weiß, ihr habt euer Passwort alle schon viel zu lange.
1: Ich glaube, seitdem ich 11 bin ungefähr. Ich glaube, 15 Jahre.
2: Ich hatte eigentlich schon seit der 4. oder so, also schon so 15 Jahre.
3: Mein Bruder hat das für mich gemacht, als ich so 12 war und seitdem benutze ich es eigentlich.
4: Ich bin nicht gut in Mathe. 13 Jahre.
0: Und jedes Jahr ändert es sich. Mittlerweile habe ich so viele Sonderzeichen in meinem Passwort. Hätte nicht gedacht, dass ich das eckige Klammerzeichen mal bewusst verwende. Okay.

Jo, hier ist 1 live, Diggi. Wenn Optimismus ein Genre wäre, oder? Dann wär's Wiz the MC mit seinem aktuellen Track jetzt für euch. Ist vor ein paar Wochen rausgekommen. Und ich sag's euch, dieser Track rettet jeden Tag. Wenn ihr euch so richtig düster fühlt, wenn ihr über alles zu viel nachdenkt, dieser Song holt euch wieder zurück ins Hier und Jetzt. So wie diese Lücke in den Wolken, durch die die Sonne so ein kleines bisschen scheint. Großer Fan, Wiz the MC. Der Track heißt Wait For You, jetzt in 1 Live, Diggi.

0: Okay, seid ehrlich, wann habt ihr das letzte Mal den GTA 6 Witz gemacht? Seid ehrlich, hier ist 1Live.de. Aber ich muss auch sagen, GTA 6 lässt jetzt so lange schon auf sich warten. Ich glaube, keine juckt's mehr, oder? 13 Jahre warten wir jetzt. Der Zug ist abgefahren, wenn ihr mich fragt. Aber ich bin mir sicher, genug Leute werden es kaufen am 19. November, wenn es in den Handel kommt. Übrigens, laut Experten, das teuerste Videospiel aller Zeiten. Claudi aus dem Digi-Team. Was wissen wir mittlerweile alles über den Plot von GTA 6?
1: In GTA 6 soll es um Lucia und Jason gehen, die sich zusammen als Verbrecherpaar durchschlagen und ihren Platz so in der Unterwelt suchen. So ein bisschen wie Bonnie und Clyde.
0: Okay.
2: The only way we're gonna get through this is by sticking together, being a team.
1: Im Trailer werden Tankstellen überfallen, Stripclubs besucht und Alligatoren gebändigt. Und angeblich standen dem Team hinter GTA 6 dafür unbegrenzte finanzielle Mittel und kreative Ressourcen zur Verfügung.
0: Okay, was heißt das konkret in Zahlen?
1: Ja, also letztes Jahr hieß es zum Beispiel, Rockstar Games soll 200 bis 300 Millionen Dollar ausgegeben haben, um Wassereffekte realistischer zu machen. Also Surfen am Meer, Wellen, Ebbe und Flut, Überschwemmungen. Ein ehemaliger Entwickler hat letztens mal erzählt, er habe 39 Monate damit verbracht, zerbrochenes Glas realistischer aussehen zu lassen.
0: Wow.
1: Also die Visual Effects sollen einfach Next Level sein und das ganz ohne KI. Insgesamt könnte die Entwicklung von GTA 6 jetzt schon bis zu 1,5 Milliarden Dollar gekostet haben, das schätzt das Magazin Business Insider.
0: Okay, die wollen es echt wissen. GTA 6 kommt am 19. November nach 13 Jahren Wartezeit. Laut Experten das teuerste Videospiel ever. Und GTA 7... Kommt dann raus, wenn ihr schon drei Kinder habt, ne? Dave und Tams jetzt in 1Live.de.
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0: 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Um 19 Uhr mit Wiebke Dumpe. Seit Januar werden ja Wehrdienstfragebögen an 18-Jährige verschickt mit Fragen, inwiefern man sich für den Dienst eignet und ob man überhaupt will. Und wer Wehrdienst leisten möchte, soll zur Musterung. Dafür werden jetzt spezielle Zentren in ganz Deutschland aufgebaut. 3 kommen nach NRW. Christina Nagel erklärt, was beim Standort wichtig ist.
1: Ausgewählt worden seien Standorte, die gut erreichbar sind. In Regionen mit hoher Bevölkerungsdichte und damit, so die Hoffnung, auch mit vielen Bewerbern. In den Zentren soll die grundsätzliche Eignung der Bewerber und Bewerberinnen für den Dienst in der Bundeswehr geprüft werden. Das erste soll noch in diesem Jahr seine Arbeit aufnehmen.
0: Die Musterungszentren in NRW werden in Bonn, Bielefeld und in Dortmund entstehen. Ein Raser soll lebenslang ins Gefängnis, das hat das Landgericht Wuppertal entschieden. Es hat den 25-Jährigen wegen Mordes verurteilt. Er hatte vor einem Jahr in Remscheid mit seinem Sportwagen 2 junge Frauen erfasst. Eine starb. Das Gericht begründet das Urteil so.
2: Er soll zuvor den Sportmodus des Fahrzeuges eingestellt haben. Und obwohl ihm bewusst gewesen sei, dass er das Fahrmanöver nicht mehr habe kontrollieren können, habe er sich dennoch dazu entschlossen, dieses durchzuziehen und die tödlichen Folgen für Fußgänger in Kauf zu nehmen.
0: Die Verteidigung des Mannes will gegen dieses Urteil vorgehen. Die Bundesregierung arbeitet daran, dass der Alltag für Menschen mit Behinderung leichter wird. Sozialministerin Bärbel Baas sagt, da ist noch einiges zu tun.
3: Weil der Friseur nur über eine Treppe erreichbar ist, weil Regale im Supermarkt zu hoch hängen oder weil das Wartezimmer beim Arzt zu eng und zu voll ist für psychisch belastete Menschen.
0: Der Bundestag hat zum ersten Mal über ein Gesetz diskutiert, um das zu ändern. Durch das sollen eben Läden, Restaurants und Arztpraxen barrierefreier werden. Kritiker finden aber, dass es zu viele Ausnahmen geben soll. Der Tod von Rapper Khatta hat letztes Jahr viele Menschen geschockt. Heute vor einem Jahr ist er gestorben und in Köln wird gleich mit einem Konzert an ihn erinnert. Mit dabei sind unter anderem Schwester Eva, Haftbefehl und Bowser. 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
0: Es sind mal weniger Wolken unterwegs. Heute Abend meistens trocken bei noch so 10 bis 16 Grad. Morgen ist es erst neblig, später wieder sonnig. Und noch später kommen dann ein paar Wolken dazu. In der Eifel könnte es dann abends auch einzelne Schauer geben. Dazu diese Höchstwerte. In Bielefeld 16 Grad, in Essen und Bonn 18 und in Heinsberg und Langenfeld 19 Grad. Am Wochenende dann wieder sonnig. Da werden es auch bis zu 24 Grad.
5: 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Es sind so Abende. Da wünschte ich, dass ich ein Cabrio hätte. Dach auf und so tun, als würdet ihr zum Strand fahren. Ich meine, zur Not geht natürlich auch Dachfenster aufmachen. Ich habe noch nicht mal ein Dachfenster. Ich kann den Kopf aus dem Fenster halten höchstens. So fühlt sich Urlaub an. Okay, 24 Stunden vorm Wochenende. Ich habe Tame Impala und...

so hyper, dieser Song. War schon ein bisschen zu hyper. Wir fahren die Energie mal ein bisschen runter mit diesem Track hier von Rin und Reezy. Deutlich gechillter. Mit einem auch sehr atmosphärischen Musikvideo, kann ich sehr empfehlen. Wenn ihr euch das mal angucken wollt auf YouTube, die haben in dem Video so einen riesigen Videobeamer und beamen riesige Wellen und Ozeanwelten an so eine 10 Meter hohe Wand. Und ich habe das geguckt und habe mir gedacht, das hätte ich gerne als Setup in meinem Schlafzimmer. Wisst ihr, so meine wenn ich meine Serien gucken könnte auf so einer 10 Meter hohen Wand, das wäre richtig gut. Düstere Rap-Sounds aus Bietigheim und Frankfurt. Das ist Wach von Rin und Reezy. Läuft jetzt in 1Live Diggy.

Manchmal frage ich mich, ob meine Finger in einer anderen Klimazone leben oder so. Habt ihr das auch manchmal, dass random einer eurer Finger eiskalt ist, obwohl alle anderen warm sind? Ich finde, das fühlt sich so weird an. Und wenn ich mir dann die Choreo angucke von Cat's Eye zu ihrem Song Pinky Up, ohne Scheiß, da wird mein kleiner Finger von alleine schon kalt. Cat's Eye tanzen bei Pinky Up die ganze Zeit so, dass ihr kleiner Finger so nach oben gestreckt ist. Also selbst wenn sie eine Faust machen, guckt beim Tanzen der kleine Finger raus. Also ich checke, weil Pinky Up heißt kleiner Finger nach oben, weil Pinky bedeutet kleiner Finger, aber Alter, der wird abfrieren bei mir irgendwann. Deswegen versucht jetzt mal bei diesem Song den kleinen Finger auszustrecken. Und wenn er dann nicht kalt wird und sich weird anfühlt, dann weiß ich auch nicht, was mit eurem kleinen Finger los ist.

0: Leute, egal wie nett oder intelligent jemand ist, ich finde, wenn diese Person einen weirden Namen hat, macht das sehr viel kaputt. Ich heiße Janina, ich weiß nicht, ob das was mit euch macht, aber ohne Scheiß, wenn man so einen weirden Namen hat, dann ist einfach nicht mehr viel übrig vom guten Image. Da kannst du so intelligent oder nett sein, wie du willst. Ich nenne jetzt keine weiteren Namen außer meinen. Okay, doch, vielleicht einen. Den Nachnamen einer Familie, die sich bei kaum zu glauben in der ARD-Mediathek vorgestellt hat.
1: Insgesamt tragen 72 Menschen unserer Kleinstadt Laurobahnsbach diesen Namen.
2: Um die vielen Fickers auseinanderzuhalten, setzen sie einfach ihren Job vor den Namen.
3: Klick auf! Wir sind die Heizungsficker.
4: Ich bin der Sauerkrautficker.
5: Wir sind die Elektroficker.
4: Ich trage den Namen stolz, weil der Name Ficker ist hier bei uns im Ort eine Institution, ist bekannt und ich bin gern ein Ficker. Ja, einen Hühnerficker gibt es auch, ja.

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1: Die Nachrichten mit Ronald Lessig. Guten Abend. Der SC Freiburg steht im Finale der Fußball-Europa League. Das Halbfinalrückspiel gegen den SC Braga gewannen die Breisgauer zu Hause mit 3:1. Aus Freiburg, Detlef Lindner, WDR Sport.
2: Grenzenlose Begeisterung in Freiburg. Es ist der größte Moment für den Sportclub in der Clubgeschichte. Es begann alles sehr gut. Rote Karte, Dorcheles. Der schnelle Stürmer von Braga hat der Beste gefoult. Notbremse, Rot geht vollkommen in Ordnung. Kübler dann mit diesem 1:0 die Führung für den SC Freiburg. Mansambi mit einem wunderbaren Distanzschuss legte zum 2:0 noch vor der Pause nach. Und das 3:0, da schien schon alles durch zu sein. Aber Pau Victor mit dem Ehrentreffer zum 3:1. Aber das Finale am 20. Mai in Istanbul war dem SC Freiburg nicht mehr zu nehmen.
1: Dort treffen die Freiburger auf den englischen Topclub Aston Villa. Noch nie waren so viele Menschen unzufrieden mit der aktuellen Bundesregierung. Im neuen ARD-Deutschland-Trend waren fast 90% weniger oder gar nicht zufrieden. Wäre am nächsten Sonntag Bundestagswahl, dann wäre demnach die AfD stärkste Kraft mit 27%. Die Union verliert und käme nur noch auf 24%. Nach dem Ausbruch auf einem Kreuzfahrtschiff gibt es bisher 5 bestätigte Hantavirus-Fälle. Die Weltgesundheitsorganisation spricht außerdem von 3 Verdachtsfällen. 3 Menschen von dem Schiff sind bisher am Hantavirus gestorben. In Dortmund wird nächstes Jahr eine wichtige Autobahn monatelang gesperrt. Die A45 zwischen dem Kreuz Dortmund West und Dortmund Hafen. Dort soll eine marode Brücke erneuert werden. Deshalb wird die A45 in beiden Richtungen für 8 Monate gesperrt.
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1: 2 Traditionsbrauereien in Ostwestfalen-Lippe stehen vor dem Aus, die Herforder und die Paderborner Brauerei. Beide gehören zur Kramer-Gruppe in Warstein. Stefan Duksch für WDR aktuell.
3: Die überraschten Mitarbeitenden wurden am Mittag informiert. Die Herforder Brauerei soll im 2. Halbjahr geschlossen werden. Betroffen sind hier knapp 100 Beschäftigte. Die Brauerei in Paderborn soll bis zum Jahresende verkauft werden. Findet sich kein Käufer, soll sie ebenfalls geschlossen werden. Die Eigentümer der Warsteiner Gruppe begründen dies mit dem dramatisch zurückgegangenen Bierkonsum. Die Gewerkschaft Nahrung Genuss Gaststätten spricht von einer Schocknachricht, denn es gebe einen Vertrag, der eine Sicherung der Standorte bis Ende 2028 vorsehe. Mitarbeitende hätten unter anderem auf Tariferhöhungen verzichtet. Die Gewerkschaft spricht von Wortbruch.
1: Das Wetter in Nordrhein-Westfalen. In der Nacht locker bewölkt, stellenweise Nebel bei 6 bis 1 Grad. Tagsüber erst heiter, am Nachmittag dicht bewölkt, aber trocken. Dazu in Gummersbach bis 16 Grad, in Hagen bis 18 und in Aachen bis 19 Grad. Am Wochenende ist es trocken, oft scheint die Sonne bei bis zu 24 Grad. Das war WDR aktuell.
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